0: Gerüchte gehen gerade rum, dass euer Dad der nächste James Bond wird. Hier ist 1Live Digi. Also es wird entweder Jacob Elordi oder euer Dad. Einer von beiden, sind beide in der engen Auswahl. Ne, aber jetzt mal ganz im Ernst. Ich habe echte News zu James Bond. Die haben aber mit den Filmen nichts zu tun, sondern es geht um dieses neue James Bond Videospiel, das ja jetzt im Handel ist. First Light. Tobi aus dem Digi-Team hat's für uns gezockt und Tobi sagt, am Anfang muss man als James Bond im Spiel noch die Ausbildung zum Geheimagent machen. Tobi, dabei bleibt's aber nicht, ne?
1: Natürlich nicht. Wir gehen auch auf Mission im Geheimdienst Ihrer Majestät. Denn ein ehemaliger Doppel-Null-Agent, 009, der ist vor 10 Jahren spurlos verschwunden. Und zwar kurz nachdem dieses Agentenprogramm eingestellt wurde und durch eine KI ersetzt. Jetzt taucht er wieder auf, bedroht den MI6. Und zwar kurz nachdem die neue M das Agentenprogramm wieder hat aufleben lassen.
0: Boah, ich liebe jetzt schon diesen Vibe, den ich gerade höre. Aber es klingt ja von der Story her ziemlich klassisch, ne?
1: Ja, genau, richtig. Man muss aber dazu sagen, unser junger James Bond, der ist eben noch nicht dieser abgebrühte, coole Typ, sondern eher ein Hitzkopf, aber Sprüche kann der auch. Ja, die Jungs wollen wirklich tanzen. Und zwar, wenn es bei einem Einsatz in einem Club zu einer Massenschlägerei kommt. Und warum gibt es die Massenschlägerei? Natürlich, weil Bond die falsche Frau anspricht. Ja, es hat wirklich alles, was eine Bond-Story braucht. 14 Jahre warten seit dem letzten Game, die haben sich wirklich gelohnt.
0: Also, wenn ihr immer schon mal einen Martini auf der Konsole trinken wolltet, neues James-Bond-Spiel 007 First Light, jetzt im Handel für PlayStation, PC und Xbox.

Du kannst dich zu 1000% auf mich verlassen. Ja, Jackpot, oder? Diese drei Ladies, das sind Flo. Und die können sich auch 1000%ig aufeinander verlassen. Also zumindest musikalisch. Flo ist nämlich eine R&B-Group. Und die drei Sängerinnen gehen gerade voll ab, weil sie vor allem richtig krasse Harmonien miteinander singen.

0: Das Ding ist, beim Harmony Singen müssen halt alle extrem sauber und gerade singen, damit dieser Dreiklang, der dann entsteht, in sich halt auch geil klingt. Ne? Also ihr müsst euch das vorstellen wie so eine Lasagne. Wenn eine Schicht von dieser Lasagne scheiße ist, ist eigentlich die gesamte Lasagne nicht geil. Also das heißt, die Sängerinnen müssen sich zu 100% auf den Ton der anderen verlassen können, damit sie sich dann so perfekt da einfügen können. Und das machen die drei von Flo mit so einer Präzision. Alter, ich würde sogar sagen, die sind gerade Queens of Harmonies. Make some noise for Flo. Das sind sie mit ihrem Track Leak It in 1F Digi für euch.
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0: Ich habe mir dieses Ding von ganzem Herzen gewünscht und im Endeffekt habe ich es nie benutzt. Ja, dein Live-Digi, ich bin Janina und ich wollte euch mal kurz erzählen, ich habe von meinen Eltern als Kind ein Einrad geschenkt bekommen. Leute, ich war sowieso nie talentiert in sowas. Ich konnte gar nichts und ich hatte Schiss vor allem. Trotzdem wollte ich dieses Einrad haben. Und dann habe ich es natürlich niemals geschissen gekriegt und dieses Einrad ist einfach vergammelt im Garten meiner Eltern. Ich finde, jetzt ist es auch zu spät, oder? Ich finde, Einrad ist einfach so ein Kinderding. Ich kann mir Erwachsene auf Einrädern einfach nicht vorstellen. Ich glaube, das sieht so wack aus. Ich habe dazu jetzt aber eine andere Meinung gehört beim YouTube-Podcast Take Me Späti. Und zwar die Meinung von Reality-Star Ariel.
1: Findest du, Einradfahren hat Aura?
2: Ja, wenn man so in einem Body so sexy Einrad fährt.
1: Sexy Einradfahren. Mhm. Das ist ein bisschen schwierig mit 12.
2: Ach so, ja, okay.

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1: Die Nachrichten mit Magdalena Dietz. Guten Morgen. Gerade beginnt in Los Angeles das WM-Spiel Iran gegen Neuseeland. Trotz des Verbots der FIFA haben schon weit vor Anpfiff zahlreiche Fans die historische iranische Nationalflagge gezeigt. Antje Sieb, WDR-Sport, erklärt, warum die FIFA die Flagge verboten hat.
2: Die historische Flagge mit Löwe und Sonne gilt bei Teilen der Exil-Iraner als Symbol des Widerstandes gegen die Regierung der Islamischen Republik. Vor dem Spiel wollte das Institute for Voices of Liberty zusammen mit einem Betroffenen eine einstweilige Verfügung erreichen. Fans wollten die Flagge mit dem Symbol von Löwen und Sonne mit ins Stadion nehmen und argumentierten mit dem Recht auf freie Meinungsäußerung. Das Gericht lehnte die einstweilige Verfügung allerdings ab. Für den Fall von Protesten im Stadion hatte der Iran bereits mit Spielabbruch gedroht.
1: Fast jedes zweite Kind auf der Welt ist mindestens 3 Klimagefahren gleichzeitig ausgesetzt. Darunter sind Dürren, extreme Hitze über 35 Grad und Hitzewellen die häufigste Kombination an Gefahren. Davor warnt jetzt das Kinderhilfswerk UNICEF in seiner neuesten Studie und fordert Regierungen weltweit auf, mehr in die Versorgung zu investieren und mehr für den Klimaschutz zu tun. Der Iran soll als Teil des Rahmenabkommens mit den USA wieder Atominspektoren ins Land lassen. Das hat US-Vizepräsident Vance gegenüber amerikanischen Medien bestätigt. Teil der Absichtserklärung sei, dass die USA den Iran bei der Vernichtung des hoch angereicherten Urans unterstützen werden. Das Abkommen soll am Freitag unterzeichnet werden. Ein privates bayerisches Raumfahrtunternehmen hat den Testflug seiner Rakete erneut verschoben. Grund war wieder ein technisches Problem. Die Rakete soll später Satelliten ins All bringen. Das Unternehmen in Bayern hat nach eigenen Angaben bereits Aufträge über mehrere Millionen Dollar, obwohl die Rakete noch nicht serienreif ist.
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1: Die Feuerwehr in Dortmund musste gestern zu einem dramatischen Einsatz ausrücken. Ein 4-jähriges Kleinkind war unbemerkt aus einem geöffneten Fenster im 4. Stock eines Mehrfamilienhauses geklettert. Josef Kaiser für WDR aktuell.
3: Als Feuerwehr und Polizei am Einsatzort eintrafen, saß das Kind in der Dachrinne. Die Einsatzleitung sprach von einer lebensgefährlichen Situation, weil sich das Kind mehrfach nach vorne gebeugt habe. Das aufgebaute Sprungpolster kam allerdings nicht zum Einsatz. Sicher geborgen wurde das Kind am Ende mit einer Drehleiter. Gemeinsam mit der Mutter, die von dem Vorfall zunächst nichts mitbekommen hatte, wurde es in ein Krankenhaus gebracht.
1: Und das Wetter in NRW bringt in der Nacht nach und nach immer mehr Wolken und etwas Regen bei Tiefstemperaturen zwischen 14 und 7 Grad. Der neue Tag beginnt auch grau und leicht nass. Später kommt immer öfter die Sonne raus. In Coesfeld bis 22, in Dinslaken bis 24 und Heinsberg bis 25 Grad. Das war WDR aktuell.
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Ich weiß nicht, warum sie es immer wieder schaffen, aber sie schaffen es immer wieder. Es ist wieder die Zeit, in der die ganzen Stars bei Insta ihre Urlaubsreisen oder ihre Tourreisen präsentieren und ich habe übelst FOMO. Ich bin Janina, hier hat 1Live.tg, hi. Ich habe gerade übelst schöne Bilder gesehen von The Borsa in Norwegen. Und die Bildunterschrift von diesem Insta-Post ist Last Week Nogger. Also letzte Woche in Nogr, also N-O-G-R. Hey, ich habe mich tot gegoogelt, Leute, was Nogr ist. Ich habe kurz gedacht, vielleicht eine Stadt in Norwegen, weil auf einem Bild ist eine Norwegen-Flagge zu sehen und so. Und dann ein paar Bilder später sehe ich dann so ein Bauwerk, sieht aus wie die Akropolis und die drei von The Borsa, die chillen da so. 10 Minuten. 10 Minuten habe ich gebraucht, bis ich gecheckt habe, Last Week Nogr heißt letzte Woche in Norwegen und Griechenland. What the fuck? Leute, wir sollten aufhören, uns The Bosses Bilder anzugucken und einfach nur noch deren Musik hören, damit sowas nicht passiert, okay? Hier sind sie mit ihrem Song Magnetic in 1Live Diggi.

0: Leute, das hier ist ein Kokako. Ist ein seltener Vogel aus Neuseeland. Ich habe vorher noch nie was von dem gehört. Aber keine Sorge, ich will keine Tierdoku jetzt machen für euch. Ich will euch einfach nur damit sagen, dieses Geräusch von einem Kokako braucht Hollywood, um solche Geräusche draus zu machen. Alter, ich hätte das niemals erkannt, dass das gleiche Geräusch ist von vorher. Deswegen habe ich Digi-Kino-Experten Marcel Emmel hier. Lass mal bitte ganz kurz drüber quatschen, Marcel. Wie kreativ kannst du werden in Hollywood, wenn es um Alien-Sounds geht?
1: Ja, es wird halt wirklich wahnsinnig viel Aufwand betrieben. Ne? Da jetten die nach Neuseeland, um diesen Piepmatz da irgendwie vors Mikro zu kriegen. Aber naja, aber dann im Sci-Fi-Film Arrival ist das dann eben die Basis für Alien-Sounds.
0: Geil. Was meinst du, welcher Film hat es deiner Meinung nach noch gut hinbekommen mit so Alien-Sounds?
1: Also A Quiet Place ist da schon wirklich echt weit vorne. Die haben gut geliefert. Also für die Orientierung dieser blinden Aliens im Film, das klang so. Und dieses Klackern, das müssen wir uns mal kurz merken. Das ist verfremdet der Sound von einem Elektroschocker, der an Weintrauben gehalten wurde.
0: Was?
1: Und so klang es dann halt in der Mache.
0: Geil,
1: wirklich,
0: Alter.
1: Es ist wirklich so absurd, ne? Was machen wir denn? Wir brauchen Alien-Sounds. Lass mal irgendwie Weintrauben tasern.
0: Voll. Kann ich denn irgendwas zu Hause machen, Marcel? So, ey, Schatz, ich glaube, hier ist ein Alien, dann irgendwas abspielen.
1: Ja, Tomate rausholen, zerquetschen. Weil so wurden in Alien Romulus die Geräusche vom Schmatzen der Aliens gemacht. Und ich glaube, das klappt auch zu Hause. Was ein bisschen unpraktischer ist, aber nimm doch einfach mal so einen ganzen Kopfsalat mit ins Schlafzimmer und wring den wie so ein Handtuch nachts aus.
0: Geil.
1: Guter Sound, ne?
0: Voll. Ich finde aber trotzdem, wenn man das jetzt so weiß, ist die Magie aber auch leider ein bisschen aufgehoben von diesen Alien-Geräuschen. Habe aber gerade gedacht, ich glaube, ich hätte das perfekte Geräusch. Theoretisch, wenn ich meinen Boy aufnehme, wenn der pennt, Alter, wie der schnarcht, das klingt einfach wie so eine Alien-Invasion.

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0: Hallo, hier ist Lisa, 1Live Digi. Leute, wann haben wir denn endlich alle toten und lebenden PolitikerInnen namentechnisch durch, dass wir Brücken und Straßen einfach mal vernünftige Namen geben können? Einfach so ein paar Freestyle-Namen. Friedrich-Ebert-Brücke. Theodor-Heuss-Brücke. Konrad-Adenauer-Brücke. Oh. Ich kann es nicht mehr hören, ey. Unnormal langweilig. Es geht so nicht. Da müssen wir langsam mal ran. Und ich freue mich so, dass ihr in Mecklenburg-Vorpommern da den ersten Schritt in die richtige Richtung macht. Auf dem Insta-Account von Manuela Schwesing, Ministerpräsidentin von MECPOM, haben wir diese Brückeneinweihung hier gefunden. Ich würde sagen, solide Leistung und die Brücke steht wie eine Eins.
1: Das ist die neue Peenestrombrücke und die wird hier gebaut. Mit der neuen Peenestrombrücke können wir die neue Ortsumgehung Wolgast vollenden und endlich den quälenden Verkehr, wenn man auf Usedom will, beenden. Brückenbau statt Dauerstau. Das ist unser Motto.
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0: Das zweite Kind auf der Welt ist von Klimarisiken betroffen. Davor warnt jetzt das Kinderhilfswerk UNICEF in seiner neuesten Studie. Katharina Wilhelm aus der ARD-Klimaredaktion erklärt, warum zum Beispiel Dürre und Hitze für Kinder problematischer sind als für Erwachsene.
1: Kinder schwitzen tatsächlich weniger als wir Erwachsene. Sie haben weniger Hautfläche, um Hitze abzugeben. Und das heißt, letzten Endes überhitzen sie auch schneller. Außerdem müssen besonders kleine Kinder ja vor den Gefahren der Hitze oder auch der Sonne geschützt werden, also müssen aus der Sonne genommen werden, weil sie diese Gefahren selber gar nicht so gut einschätzen können. Sie brauchen auch pro Kilo Körpergewicht mehr Wasser und Nahrung. Und wenn zum Beispiel das eben durch Stürme, durch Dürren oder Überschwemmungen fehlt, dann werden sie auch schneller krank als ein gesunder Erwachsener.
0: Gerade läuft in Los Angeles das WM-Spiel Iran gegen Neuseeland. Trotz des Verbots der FIFA hatten schon weit vor Anpfiff zahlreiche Fans die historische iranische Nationalflagge gezeigt. Die Flagge mit Löwe und Sonne gilt bei Teilen der Exil-Iraner als Symbol des Widerstands gegen die Regierung der Islamischen Republik. Das ungarische Parlament hat seine Verfassung geändert und die Amtszeit des Ministerpräsidenten auf 8 Jahre begrenzt. Damit kann der abgewählte Rechtspopulist Orbán nicht erneut kandidieren. Orbán hatte unter anderem die EU-Beitrittsverhandlungen der Ukraine blockiert. Nachdem er im April abgewählt wurde, laufen seit gestern die Verhandlungen. Die Rechte von Flugpassagieren bei verspäteten Flügen bleiben in der EU unverändert. Das EU-Parlament hat dem jetzt auch zugestimmt. Damit können Passagiere bis zu 600 Euro fordern, wenn ihr Flug mehr als 3 Stunden Verspätung hat. Die Fluggesellschaften wollten das lockern.
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0: Ein Instagram-Reel der Feuerwehr Iserlohn geht gerade viral. Das Video ist in den vergangenen Tagen mehr als 12 Millionen Mal aufgerufen worden und bekommt positive Kommentare. Was das Besondere an dem Clip ist, erklärt Claudia Röfing für WDR aktuell.
3: Es geht darum, dass ein Mann versucht, mit einem Gasbrenner Unkraut wegzubrennen. Die Feuerwehr sieht das, stellt sich einsatzbereit daneben, isst Popcorn und wartet eigentlich nur darauf, dass die Flammen außer Kontrolle geraten. Das ist nämlich in der Woche davor 3-mal passiert. Und deshalb haben sich junge Feuerwehrleute gedacht, wir müssen mal vor diesen Gasbrennern warnen, und zwar humorvoll. Und das hat nicht nur Millionen von Klicks gebracht, sondern auch 10.000 neue Follower für die Feuerwehr in Iserlohn.
0: Und das Wetter in Nordrhein-Westfalen bringt bei Tiefstemperaturen zwischen 14 und 7 Grad gerade ganz vereinzelt etwas Regen. Der neue Tag beginnt dann entsprechend grau und auch noch vereinzelt nass. Später kommt aber immer öfter die Sonne raus und dann wird es auch meist trocken. In Münster bis 22, in Moers bis 24 und in Hürth bis 25 Grad. Und das war WDR aktuell.

so heftig, dass wir eigentlich fast gar nicht mehr checken, wie traurig dieser Track eigentlich ist. Yo-Yo ist back im Business und ich hatte fast vergessen, weil sie jetzt so lange weg war, wie heftig sie eigentlich rappt. J1FDG, ich bin Janina und ich bin ehrlich, ich bin seit Yo-Yos neuer Musik so geflasht wieder von dem, was sie da technisch und lyrisch macht, aber auch so geflasht, dass ich fast überhört hätte, wie deep und traurig die Message von ihrem Song Shorty eigentlich ist. Wisst ihr, was ich meine? Eigentlich können wir über diese Lyrics so krass in Yo-Yos Seele reingucken und wie diese ganze Glamour- und Promi-Welt eigentlich eher so eine Fake-Welt ist. Also zumindest hört sich das in ihren Lyrics so an. Sie sagt zum Beispiel, Shorty hat perfektes Life, sie ist eine Brand. Plot-Twist, sie hat keine Friends, Shorty hat Fans. Sie ist innerlich tot, aber interessiert keinen. Boah. Digga, ich weiß nicht, ob ich, wenn ich den Track höre, Mitleid haben soll. Oder dann auch denken soll, oh mein Gott, bist du stark, dass du dich ja gerade rauskämpfst aus deinem alten Label und so. Und dass du so klingst, einfach wie du klingst. Also ich weiß nicht, ob ich stolz auf sie sein soll oder Mitleid haben soll. Aber es kann ja auch koexistieren, ist ja auch okay. Es sind einfach viele Gefühle gleichzeitig, die da in uns reinprasseln. Fühlt sie, Digi People, fühlt sie bei diesem Track, das ist Shorty, Yo-Yo, jetzt in 1FDG.

0: Was geht, ihr Lieben? Hier ist Lisa in 1 Live. Digi, wenn man den Leuten sagt, ihr da, ne? Lukas Podolski hat jetzt eine Netflix-Doku. Was sagen die dann?
1: Dann sagen die wahrscheinlich, boah, leck mich am Arsch, ne?
0: Ja, dann sagen die wahrscheinlich, leck mich am Arsch. Dann geht halt durch die Weltgeschichte und sagt, Mensch, leck mich am Arsch. Denn es ist so, Fußballlegende Lukas Podolski hat eine Doku bekommen. Gibt's bei Netflix. Poldi heißt die. Und leck mich am Arsch, sagt so mehr oder weniger auch unser Digi-Kinomann Marcel Emmel. Poldi hat ja gesagt, Dokus zu Fußballspielern gibt's genug. Ich mache das Ganze anders als alle anderen. Hat aber irgendwie nur so halb geklappt, ne? Marcel, du sagst, es ist insgesamt trotzdem eine klassische Fußball-Doku.
2: Ja, aber hier ist es halt wirklich total unterhaltsam, weil eben 100% Poldi. Also es geht schon viel um Fußball, so die Karriere, aber noch mehr um seine Projekte drumherum. Mhm. Eis, Döner, Klamotten, Festivals.
1: Da ist das Ziel, irgendwie die ganzen Business groß zu machen. Ich will 100, 200 Läden, das ist mein Ziel. Die Überraschung sieht man oft ins Gesicht der Leute, wenn du sagst, es sind mittlerweile fast 60 Läden. Dann sagen wir wahrscheinlich, boah, leck mich am Arsch. Ne?
2: So, Poldi als Raum- und Business-Deuter für die Zeit nach der Karriere mit der linken Kleve als Geschäftsmann.
0: Ja, schön. Weil das sind so für dich das Doku-Highlight, sag mal.
2: Ja, es ist halt wirklich eigentlich die Schlagzahl der Poldi-Sprüche.
1: Klar würde ich jetzt gerne zu Hause sitzen, aber ich kann mich unter der Erde bald ausruhen.
2: So ist es nämlich. Prinz Poldi, König der One-Liner, also wirklich drei Gags, ein Elfer und der Witz hat bei ihm 90 Minuten.
0: Ja, du bist ja aber auch gerade schon am Schießen, Marcel, mein Gott. Aber sag mal, ist das wieder mehr so ein Imagefilm für ihn, wo er einfach gut wegkommt?
2: Ja, ist es auch. Das ist das shiny Netflix-Selbstporträt. Aber das ist ja halt mittlerweile auch wirklich normal. Und gefühlt hat ja auch noch nie jemand hinterfragt, ob sich Van Gogh auf seinem Selbstporträt auch hübscher gemalt hat, als er eigentlich war. Ne? Also es ist 100% Poldi, inklusive sehr vieler, auch sehr freizügiger Szenen.
0: Jetzt macht er uns ja noch ein bisschen wuschig hier. Also statt Onlyfans auf jeden Fall erstmal Netflix mit der Poldi-Doku. Poldi!

0: Hallo Freunde, hier ist Lisa 912 Digi. Was ist das Geheimnis für eine gute Ehe? Ich sag ganz ehrlich, das ist eine Frage, die kann ich nicht mehr hören. Ich kann sie nicht mehr hören, weil ich mir so denke, ja Leute, es ist ja obvious. Es ist doch wirklich obvious. Erste Base ist halt, man muss sich mögen. So. Zweite Base, finde ich, ist, man muss einander immer verstehen wollen. Und wenn das nicht der Fall ist und man okay damit ist, dass man sich mal nicht versteht, dann hat man ja wieder, dann geht man wieder zurück zu Base Number One, die halt ist, man mag sich halt. Und wenn man sich darauf besinnen kann, so, was brauche ich denn dafür ein Geheimnis, so, habt euch doch einfach lieb. Ich finde, das ist kein Geheimnis, Bruder, das ist halt einfach so basic human shit, sag ich als Unverheiratete. Ich finde die Frage allerdings völlig in Ordnung, wenn man dann Antworten bekommt, mit denen man nicht gerechnet hat. Und wenn sich dann da so kurz eine kleine nasty Ehrlichkeit einschleicht, wie hier bei dieser Kollegin, die
1: 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Spanien ist ein Favorit für den Fußball-WM-Titel und gegen seinen ersten Gegner.

0: Ein kleines Handgepäck soll in Zukunft immer inklusive sein, ein größeres darf extra kosten. Die USA haben vor der Küste des Irans wohl wieder iranische Schiffe durchgelassen. Vielleicht ein Signal, dass es zu einem Abkommen kommen könnte. Das soll am Freitag unterschrieben werden. Die Hoffnung ist, dass der Iran auch die Straße von Hormus nicht mehr blockiert und damit die Preise für Sprit wieder sinken können. Ein russischer Künstler und Kritiker von Präsident Putin ist offenbar in Polen ermordet worden, wo er Schutz gesucht hatte. Nach Polizeiangaben wurde der Mann auf einem Parkplatz erschossen. Die Polizei geht davon aus, dass die Tat geplant war. Mobilfunkunternehmen dürfen bei Heavy-Usern weiter die Daten drosseln, wenn sonst das Netz überlastet wird, zum Beispiel durch Streams. Das Oberverwaltungsgericht in Münster hat dazu eine Eilentscheidung getroffen. Gestritten wird darum, ob Kunden mit extra großem Datenvolumen ausgebremst werden können. Die Bundesnetzagentur ist der Meinung, dass das nicht sein darf.
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0: Der Tag bringt erst wieder viele Wolken und etwas Regen, später auch öfter Sonne. In Coesfeld und Menden sind 22 Grad möglich, in Düsseldorf 24 und in Aachen und Hürth bis 25 Grad.

0: Hier ist Leo in 1Live.de. Es ist so ein bisschen, als würde eure große Schwester ein Buch schreiben. Ich spreche über Tinks. Die kennt ihr vielleicht, die ist bekannt für ihre Dating-Tipps auf TikTok und hat jetzt ihr erstes Buch geschrieben. Hotter in the Hamptons heißt es. Und Forbes hat sie schon zweimal unter die Top Creator gewählt. Wir sprechen über das neue Buch mit Gesa aus dem Digi-Team. Hat das Buch schon gelesen. Gesa, worum geht's?
1: Es geht um Lola. Sie ist Content-Creatorin. Eine von den ganz großen, fette Werbedeals, Promi-Partys läuft bei ihr.
0: Ja.
1: Bis sie dann plötzlich gecancelt wird.
0: Gecancelt? Okay, wie kommt das?
1: Also sie sagt was Unüberlegtes, löst damit einen Shitstorm aus und um ihren Ruf zu retten, stimmt sie dann im Interview mit der Journalistin Ayla zu und Lola hat eigentlich so die ganze Zeit das Gefühl, das läuft, aber dann der Artikel, der wird quasi ihr Todesstoß, weil es da auch nochmal generell um dieses Influencer-Sein geht, so von wegen, ja, für was stehst du eigentlich wirklich, wenn dein Content von Werbedeals gestimmt wird?
0: Und ich habe gelesen, das Buch ist ein bisschen spicy. In welcher Form?
1: Also, um auf andere Gedanken zu kommen, begleitet Lola ihren besten Freund in die Hamptons.
0: Mhm.
1: Und zufällig trifft sie da genau wieder auf diese Ayla. Und obwohl Lola bislang nur was mit Männern hatte, fühlt sie sich krass von ihr angezogen und adoptiert es dann.
0: Also es ist so ein bisschen so eine Enemies-to-Lover-Story, klassisch.
1: Jein, ich habe es tatsächlich mehr so als eine Art Selbstfindungsgeschichte gelesen. Mich hat das gepackt. Ich mochte aber auch gerade diesen entlarvenden Blick auf diese Glamour-Influencer-Hamptons-Welt da. Und es wundert mich tatsächlich nicht, dass Disney aktuell schon an der Serie arbeitet.
0: Also spart euch den Flug nach New York und lest dieses Buch. Tinks hat ihr erstes Buch geschrieben, Hotter in the Hamptons, jetzt im Handel.

0: Wenn ihr uns davon nichts erzählen würdet, Digi-People, wir wüssten gar nicht, was es eigentlich für geile Hobbys und geile Leidenschaften gibt. Ehren-1Live Digi, ich bin Janina und ich muss einmal Danke sagen. Danke im Namen des 1Live Digi-Teams, dass ihr uns immer wieder von euren Leidenschaften erzählt. Weil ohne Scheiß, ich habe schon das ein oder andere Mal gedacht, Alter, wieso habe ich das nie ausprobiert? Letzte Woche noch, als Digi-Hörerin Isa davon erzählt hat, wie gern sie Twirling macht. Das ist so ein Tanzsport. Nie vorher gehört, aber ich denke so, geil, geil. Hört sich mega interessant an. Kathi Fenia aus Bielefeld hat auch eine besondere Leidenschaft. Sie liebt exotische Pflanzen.
1: Ich bin irgendwann in so ein Rabbit Hole gefallen und auf einmal saß ich in einem Livestream von einem Pflanzenladen, der exotische Pflanzen angeboten hat und ich habe darauf geboten, weil ich wollte diese Pflanzen haben. Die heißen dann zum Beispiel Anthurium luxuriens oder Anthurium feigii und ich hatte tatsächlich ein kleines eigenes Gewächshaus. Da habe ich mir aus meiner Alocasia kleine Rhizome abgetrennt und dann eigene kleine Pflänzchen gezüchtet. Das ist so süß und jetzt habe ich meine eigene gezüchtete Pflanze da. Also das Geilste ist eigentlich, wenn man merkt, dass die Pflanze sich bei dir wohlfühlt und dann kommt so ein kleines Blatt und so langsam dreht es sich auf und wird zu einem großen neuen Blatt. Das ist einfach ein mega geiles Gefühl.

Und irgendwann, wenn ich raus bin aus meinem Record-Deal, werde ich alles veröffentlichen aus der Zeit, als ich gebrochen, depressiv und komplett in mich zusammengefallen in meinem Zimmer saß. Boah. Alter, dieser Text steht in der Insta-Story auf einem Kanal, der von Sängerin Kelani sein soll. In ihrer Bio auf ihrem offiziellen Insta-Account hat Kelani so einen anderen Account verlinkt. SideQuest Shorty heißt er. Und da finden wir so SideQuest-Content von ihr und eben auch diese Story, in der dieser krasse Text steht. Und ich finde, als ich den gelesen habe, der ging mir irgendwie so direkt an die Kehle. Weil immer mehr Künstler geben ja irgendwie gerade preis, dass sie nicht happy sind, dass diese ganze Glamour-Welt irgendwie nur fake ist und die ganz oft irgendwie sich einsam fühlen und so. Ich weiß nicht, seht ihr auch immer mehr Reels, in denen auch Creator immer öfter von Realness auf Social Media erzählen und so? Keine Ahnung, irgendwie verfolgt mich das gerade voll. Ich bin wirklich gespannt, ob Kelani sowas irgendwann wirklich veröffentlichen wird. Also sowas Deepes aus ihren tiefsten Emotionen. Also angeblich reale Musik. Oder vielleicht ist es auch nur ein Promopost, wer weiß. Trotzdem feiere ich auch sehr ihre aktuelle Musik. Ob die Texte jetzt fiktiv sind oder real, egal. Hauptsache den Künstlern geht es gut mit ihrer Kunst, ne? Und das hoffe ich auch wirklich sehr für Kelani und für alle ihre Kollegen, die Musik machen. Hier ist sie zusammen mit Usher und ihrem gemeinsamen Track Should I Never in 1Live Diggi.

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2: Und mit Christina Wilkes. Bei der Fußball-WM hat gerade der Iran zum ersten Mal gespielt. Und die Situation, dass ein WM-Gastgeber mit einem Teilnehmerland im Krieg ist, das hat es so noch nicht gegeben. Deshalb haben viele nicht nur sportlich auf das Spiel gegen Neuseeland geguckt.
1: Schon vor dem Anpfiff in Los Angeles wurde vor dem Stadion protestiert. Von Iranern, die mittlerweile in den USA leben. Sie sehen das iranische Fußballteam als Propagandawerkzeug des Regimes und wollen die Nationalmannschaft nicht unterstützen. Auch im Stadion gab es Proteste gegen die Führung im Iran.
2: Dazu gehört aber auch, dass die USA mitbestimmt haben, wer überhaupt bei der WM dabei sein darf. Einige Funktionäre des iranischen Fußballverbands haben gar kein Visum bekommen. Und für normale Fans im Iran ist WM-Gucken wegen des Kriegs im Land eh kaum möglich.
1: Und sportlich?

0: wohl wieder iranische Schiffe durchgelassen. Vielleicht ein Signal, dass es wirklich zu einem Abkommen kommen könnte.
1: Das soll am Freitag unterschrieben werden. Die Hoffnung ist, dass der Iran auch die Straße von Hormus nicht mehr blockiert und damit die Preise für Sprit wieder sinken könnten.
0: Mobilfunkunternehmen dürfen bei Heavy-Usern weiter die Daten drosseln, wenn sonst das Netz überlastet wird, zum Beispiel durch Streaming. Das Oberverwaltungsgericht in Münster hat dazu eine Eilentscheidung getroffen.
1: Gestritten wird darum, ob Kunden mit extra großem Datenvolumen ausgebremst werden können. Die Bundesnetzagentur ist der Meinung, dass das nicht sein darf.
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0: Es bleibt erstmal bei Wolken mit etwas Regen. Heute Nachmittag ist dann öfter auch die Sonne dabei. Es wird spürbar wärmer, in Detmold 21 Grad, Wuppertal und Hilden kommen auf 24 und Brühl und Jülich auf 25 Grad.

0: Hier ist Leo im 1 Live Digi. Kennt ihr jemanden, der Tourette hat?
1: Ich bin Dottie.
2: Du wirst an Krebs sterben. Haha.
1: Alles klar.
0: Finden ja viele erstmal witzig auf den ersten Blick. Jetzt gibt es aber einen Film, der ein bisschen fürs Tourette-Syndrom sensibilisieren soll. Verflucht normal ist jetzt im Kino und Marcel aus dem Digi-Team gefällt's.
3: Super Film, weil es ist halt, eigentlich ist es ein Drama, aber es hat halt einen guten Schuss britischen Humor. Es geht um John und sein Leben mit Tourette, wie hart es für ihn war und wie wir alle vielleicht halt ein bisschen besser und normaler damit umgehen können und sollen.
0: Also es ist wirklich so ein bisschen so ein Statement-Film, ne?
3: Genau, das ist es ja. Auch riesig gespielt von Robert Aramayo. Den kennen wir als den Elrond aus Die Ringe der Macht. Und mit der Rolle jetzt hier in Verflucht normal hat er dieses Jahr sogar beim britischen Filmpreis BAFTA gewonnen.
0: Ich stelle es mir aber irgendwie total schwer vor, diese Tourette-Ticks, ne? Die so zu spielen, dass es halt nicht total peinlich wird.
3: Ja, und das ist natürlich wirklich die größte Aufgabe und auch das Risiko in der Rolle und auch jetzt im Film. Da wird halt eine wahre Geschichte erzählt. Und Robert Aramayo war es deshalb auch viel wichtiger, die Figur, also die Person, John zu verstehen und sich jetzt nicht nur auf die Ticks zu konzentrieren.
4: What was most important to me was to understand John and not focus on does John have this tick or that tick.
3: Was aber natürlich hilft, dass der echte John Davidson, um den es im Film geht, der war hier Produzent.
0: Achso, der hat da immer mit drauf geguckt, oder wie?
3: Genau, das ist seine Aufgabe, damit es eben authentisch bleibt für die Szenen selbst. Wurde dann aber trotzdem auch viel improvisiert, weil die Ticks selbst ja auch einfach unberechenbar sind. Und da dann wirklich so diese kippelige Grenze zwischen feinfühlig und authentisch zu treffen, das ist nicht leicht, hat in diesem Film aber total geklappt.
0: Also, Verflucht normal ist ein Film über das Leben mit dem Tourette-Syndrom. Unsere Empfehlung für euch heute hat Preise abgeräumt, kriegt unseren Daumen hoch und ist jetzt im Kino.

1 Live Digi ist hier mit Lisa. Hi. Leute, ratet mal bitte, was ist das hier für ein Geräusch? Na? Na, kommt ihr drauf? Es ist jetzt ein bisschen her, dass wir hier zugefrorene Seen hatten. I know. Aber das ist ein Stein, der so über zugefrorenes Wasser geflitscht wird. Hört ihr? So, hört ihr, warum spiele ich euch das so oft? Weil wir gleich den neuen Song von Ariana Grande hören. Hate That You Made Me Love You, ihre neue Single. Und ich habe diesen Song gehört, der von Anfang an schon so super spacey und so blubberig klingt. Und ich habe die ganze Zeit überlegt, an was erinnert mich das denn? Weil im Hintergrund sind halt auch diese Sounds, die sich anhören, als würde während des Songs immer mal wieder halt so ein Stein übers Eis geflutscht werden. Aber ich glaube, ihr checkt schon, was ich meine, wenn wir jetzt einmal kurz in den Anfang vom Lied reinhören. Oder? Flitsch, flitsch. Checkt ihr? Es ist so übelst bubbly. Es ist wirklich literally das gleiche wie das hier. So, sag ich euch. Ihr habt es bei mir zuerst gehört. Ich find's aber super. Was sonst der Song noch so kann, was da passiert und wie cool ihr das findet, hören wir jetzt. Hier ist Ariana Grande in 1 Live Digi mit ihrer neuen Single Hate That I Made You Love Me.

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0: Hey na, für was brennt ihr denn so richtig? Was ist eure Leidenschaft? Bei was geht euch so richtig einer ab? Da seid ihr on fire, weil es euch einfach so abholt. Hier ist Lisa in 1 Live Digi und bei mir ist es ja gar nicht mal mehr Bücher lesen, sondern Bücher shoppen. Ich liebe es, durch Büchereien und Bücherläden zu schlendern, mir die Klappentexte durchzulesen, Cover anzugucken, zu gucken, welche Bücher haben diese AutorInnen noch geschrieben. Also das kann ich Stunden machen, ohne dass mir irgendwie langweilig wird. Philippas 28 kommt ursprünglich aus Kalkar, wohnt jetzt in Köln und hat aus ihrer Leidenschaft mittlerweile ihren Beruf gemacht. Wie geil! Sie arbeitet als Stylistin und designt vor allem ihren eigenen Schmuck. Ja, lebt sich aber bei Designs an sich komplett aus.
1: Wenn ich an anderen Menschen die Dinge sehe, die ich irgendwann mal erschaffen habe, dann ist das ein total schönes Gefühl und gibt mir so eine Art Sinn. Vor allen Dingen, wenn ich meine Schmucksachen verkaufe, merke ich richtig, wie sehr es mich glücklich macht, dass andere sich selber damit ein Stückchen besser ausdrücken können. Daher würde ich eigentlich sagen, dass meine Leidenschaft es ist, Kleidung oder Schmuck herzustellen. Und die stelle ich bestenfalls dann auch noch aus alten Materialien her. Ich liebe das, alten Dingen neues Leben zu verpassen. Also mein Schmuck besteht hauptsächlich aus Edelstahl und ist sehr chromy und silberig. Und wenn es dann auch mal genug Zeit gibt für ein größeres Projekt, stelle ich auch sehr gerne Kleidung her. Es gibt ein Projekt, meine Idee war, aus Secondhand-Schals ein Kleid zu machen. Dann habe ich jetzt vor 2 Monaten endlich dieses Kleid, ja, in so einem fast barocken Stil genäht. Das war total cool, weil ich über Jahre mir diese Idee geschaffen habe und das dann wirklich so geworden ist, wie ich mir vorgestellt habe. 1 Live.

0: Um 7 Uhr mit Raphael Krämer.
1: Und mit Christina Wilkes. Wir gucken zuerst auf ein Thema, das Anfang des Jahres groß war. Da war der Chatbot Grok in den Schlagzeilen, weil man da Nacktbilder von Frauen erstellen lassen konnte. Die KI hat Frauen auf normalen Fotos quasi ausgezogen. Und erst nach heftiger Kritik wurde die Funktion eingeschränkt.
0: Die EU will da jetzt ran und Nudifier-Apps verbieten. Das EU-Parlament stimmt heute darüber ab. Ziel ist, alle Tools, mit denen ohne Erlaubnis intime Aufnahmen erzeugt und verschickt werden können, zu verbieten. So soll die Polizei mehr Möglichkeiten bekommen, einzugreifen.
1: Die Regeln sind Teil eines größeren allgemeinen KI-Konzepts, das die EU umsetzen will. Es richtet sich zum Beispiel auch an Unternehmen, die schon mit künstlicher Intelligenz arbeiten. Sie sollen jetzt noch mehr als ein Jahr Zeit bekommen, um ihre Technik auf die EU-Standards zu KI anzupassen.
0: Bei Flügen bleibt es dabei. Ist die Maschine mehr als 3 Stunden zu spät, gibt es Entschädigung. Erst gab es den Vorschlag, die Schwelle auf 4 Stunden hochzusetzen.
1: Das EU-Parlament hat jetzt noch bei einem weiteren Flugthema zugestimmt. Ein kleines Handgepäck soll in Zukunft immer inklusive sein. Ein größeres darf extra kosten.
0: In Norddeutschland ist heute eine letzte Ladung Atommüll angekommen, der mal von Deutschland ins Ausland gebracht wurde. Die Ladung kam per Schiff aus Großbritannien.
1: Dorthin und nach Frankreich wurden früher oft Brennstäbe aus Atomkraftwerken gebracht, um sie wieder aufzuarbeiten. Den Atommüll davon muss Deutschland zurücknehmen.
0: In Paris ist ein großes Kunstwerk in der Innenstadt eröffnet worden, im zweiten Anlauf. Das ist eine berühmte

0: Wir lieben eine unrealistische Serie. Hier ist 1Live.de. Ich meine jetzt nicht so Harry Potter, Game of Thrones unrealistisch, sondern ich spreche über The Four Seasons auf Netflix. Das Unrealistische daran, das sind Freunde, die machen viermal pro Jahr Urlaub.
1: Viermal pro Jahr?
0: Und jetzt gibt's die zweite Staffel auf Netflix. Annika hat es schon für uns geguckt aus dem Digiteam. Annika, was passiert?
2: In der zweiten Staffel, da gibt's ganz genauso wie auch in der ersten zwischen den Charakteren trotzdem einige Konflikte.
3: Wirkte er, als wäre er sauer auf mich?
4: Ich habe das Gefühl, als wäre hier jeder sauer auf jeden.
0: Okay, da ist schon mal dicke Luft im Raum.
2: Alle in dieser Staffel sind sehr, sehr angespannt, hatten auch eine harte Zeit hinter sich, weil die gerade versuchen herauszufinden, wer sie ohne ihren Freund Nick sind. Und Hauptdarstellerin Tina Fey erklärt warum.
5: Going into season 2, the group is kind of trying to figure out, who are we without Nick?
2: Ja, und man muss halt so sagen, The Four Seasons, die ist eine heftige Wohlfühlserie. Die erste Staffel war deswegen auch in 87 Ländern in den Top 10 der Streaming-Plattform, also kam sehr, sehr gut an.
0: Ja.
2: Der Humor, der ist schon, würde ich sagen, selbstironisch, manchmal so ein bisschen dumm albern, aber alle sind einfach lieb zueinander.
0: Also wenn ich diese Woche noch Netflix gucke, meinst du, es ist gut? Die Serie lohnt sich?
2: Leute, die erste Staffel mochten, die werden diese ziemlich sicher auch feiern. Mhm. Vielen anderen können es eventuell zu langweilig sein.
0: Okay, also zweite Staffel von The Four Seasons. So ein bisschen eine gemütliche Version von The White Lotus. So könnt ihr euch das vorstellen. Gibt's ab jetzt auf Netflix.

0: Hallo, hier ist Lisa 9.12 Digi. Eishockey, ne? Eishockey ist ein Ding für sich. Der einzige Sport, bei dem man alles stehen und liegen lässt, um sich absichtlich mitten auf dem Eis auf die Fresse zu hauen. What the fuck? Wird ja auch gerade in super vielen Serien und Büchern auseinandergenommen, dieser Sport, um die feuchten Träume von Frauen und Männern stillzulegen. Check ich bis jetzt nur so halb. Was ich aber jetzt checke, seitdem ich hier diese People in der NDR Nord-Reportage gesehen habe, Eishockeyspieler sind hart im Geben und im Nehmen.
1: Tor für die Hannover!
2: Es ist die schnellste Mannschaftssportart der Welt und die schönste.
3: Deswegen. Es ist einfach härter, es ist einfach
2: schneller. Du hast kein Mimimi.
3: Wir hoffen natürlich, dass die Spieler keiner sich verletzt. Aber selbst wenn einer einen Puck in die Fesse bekommt, in Hamm war das zum Beispiel so, der hat 3 Zähne verloren am Freitag. Der ist mal kurz getackert worden, hat weitergespielt.
2: Autsch, jawohl!
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0: Boah, ich bin so neidisch auf euch, wenn ihr euch dieses Jahr Rock am Ring gegeben habt, Leute. Also ich war leider nicht da. Ich habe mir aber von einigen lieben Menschen erzählen lassen, dass es richtig krass gewesen sein soll. Vor allem der Auftritt von Finch soll ja legendär gewesen sein. Ich küsse eure Herzen, wenn ihr euch Finch geben konntet bei Rock am Ring. Die Show soll ja abartig geil gewesen sein. Die Menschenmassen, die ich auf Videos gesehen habe, ey, absurd. Man hat ja das Ende dieser Menschenmassen gar nicht gesehen. Es gab Moshpits, Stage-Diving, es gab alles. Und Finch hat aus seiner Show auch wieder so ein politisches Ding gemacht und eine sehr sarkastische Rede auf der Mainstage gehalten. Der stand da an einem kleinen Rednerpult, umgeben von zwei Deutschlandflaggen.
1: So, ihr Pisser, jetzt hört mir mal genau zu. Ihr wollt wissen, warum es in diesem Land aktuell so schlecht läuft? Dann schaut euch doch mal an. Ihr wollt hier oben stehen? Dann müsst ihr euch mal anstrengen. Was ist schon eine 13-Stunden-Schicht? Ihr seid einfach zu faul. Wann gebt ihr diesem wunderschönen Land endlich mal was zurück? Vergesst nicht, für dieses Land, für diese Farben lohnt es sich zu kämpfen. Wir haben ein sicheres Rentensystem. Wir haben gut bezahlte Jobs und top ausgestattete Schulen. Schaut euch das Stadtbild doch mal an.
0: Ey, ich wäre zu gern dabei gewesen, Alter, wirklich. Ich hoffe, ihr konntet euch diesen sehr smarten, lustigen Typen gönnen. Wenn nicht, spiele ich euch jetzt einen Track von ihm. Das ist Finch zusammen mit Green. Kopangan, jetzt für euch in 1LiveDigi.

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1: Und mit Christina Wilkes. Wer fliegt, der soll jetzt klarer wissen, welche Rechte er hat. Die EU und ihre Mitgliedsländer haben in den letzten Monaten viel drüber diskutiert. Jetzt sind sie sich einig. Es geht um Ticketpreise, Sitzplätze und Gepäck.
0: Die neuen Regeln sollen zum Beispiel beim Online-Buchen helfen. Alle Anbieter sollen dabei standardmäßig die Kosten für einen Flug mit Handgepäck anzeigen. Kunden können dann besser vergleichen.
1: Was genau Handgepäck aber ist, entscheidet weiter jeder selbst. Und Zusatzkosten für Gepäck kann es auch weitergeben. Keine Änderungen soll es dagegen beim Thema Entschädigung geben. Einige EU-Länder wollten, dass die Fluggesellschaften erst ab 4 Stunden Verspätung zahlen müssen.
0: Das kommt nicht. Reisende haben weiter ab 3 Stunden Anspruch auf Entschädigung. Auch die Höhe bleibt gleich. Ab 250 Euro gibt es. Über die neuen Fluggastregeln muss in der EU noch final abgestimmt werden. Das gilt aber als Formsache.
1: Für Veggie-Schnitzel oder Veggie-Wurst soll heute festgeschrieben werden, wie sie heißen dürfen. Das EU-Parlament entscheidet drüber.
0: Namen wie Schnitzel, Burger und Nuggets sollen auch für vegetarische Produkte erlaubt bleiben. Andere Begriffe sollen für Fleisch exklusiv werden, wenn Tiere oder Teile von Tieren genannt werden, wie Hühnchen, Steak oder Bacon.
1: In Ungarn soll es kein Comeback für Ex-Regierungschef Orbán geben. Das Parlament hat die Amtszeit für Ministerpräsidenten auf 8 Jahre begrenzt und die hat Orbán schon.
0: Orbán steht in der Kritik, Ungarn antidemokratisch und korrupt umgebaut zu haben. In der EU hat er wichtige Entscheidungen blockiert. Im April wurde er abgewählt.
1: Spanien ist ein Favorit für den Fußball-WM-Titel und gegen seinen ersten Gegner nicht angekommen, den Underdog Kap Verden. Im Spiel gab es nur ein 0:0.
0: 1Live-Reporter Philipp Weiskirch sagt, das ist schon eine Sensation.
2: Es ist zumindest ein gefühlter Sieg, dieses 0:0 gegen Spanien. Was ist das für eine Geschichte? Kap Verde ja zum ersten Mal überhaupt bei einer WM dabei. Ja, und zu den Spaniern, was soll man da sagen? Das war einfach zu schwach, das war zu ideenlos, kein Tempo im Spiel, am Ende auch keine Torgefahr.
0: Auch der Iran hat sein erstes Spiel in den USA gehabt. Da stand es zum Schluss 2:2 gegen Neuseeland.
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1: Der Tag bringt zuerst wieder viele Wolken und auch

Ganze 3 Alben hat er letztens erst auf einmal gedroppt. Drake. Hier ist aber Lisa an SLF Digi, hello. Er nennt sich aber selber ja bei Instagram Champagne Puppy. Bisschen weird. Und dieser Champagne Puppy hat dann wahrscheinlich auch, würde ich sagen, direkt mal 3 Flaschen Champagner auf einmal gekillt. Eine für jedes Album. Habibti, Maid of Honor und Iceman. Wir hören gleich mal rein ins Album Iceman und zwar den Song Janice STFU. Und wer so ein bisschen bei Insta und TikTok unterwegs ist, der weiß, die Abkürzung STFU heißt Shut the Fuck Up. Und mein lieber Herr von und zu Champagne Puppy, was soll denn das jetzt? Sich ihr erstes Lob für 3 Alben einheimsen und dann aber erstmal schön die Janice wegdissen, was ist das denn für eine Art? Aber ich will mir hier auch gar keine Mühe geben, große lyrische Tiefe in diesen Song rein zu interpretieren, ehrlich gesagt. Weil Drake will mit dem Song literally einfach irgendeiner Janice wirklich sagen, halt mal dein Maul. Aber er hat irgendwie nicht so richtig die Eier, das straightforward zu machen, sondern dieses Janice Shut the Fuck Up kommt so ein bisschen zwischen den Lines im Refrain. So, wobei ist doch irgendwie schon so ein bisschen auf die Fresse, ne? Wir machen mal da was vor. Finde ich ein bisschen drüber von Drake, aber muss man ihm lassen, der Song ist geil und alle Genesis, die das jetzt hören, ihr seid nicht gemeint, nehmt es nicht persönlich. Trotzdem ist hier Janice mit Shut the Fuck, Janice, Drake mit Janice Shut the Fuck Up.

0: Hier ist Leo 99.de. So, jetzt ist das Jahr. Ja, zur Hälfte vorbei. 2026 ungefähr. Zur Hälfte rum. Vielleicht ist jetzt ein guter Zeitpunkt, uns nochmal neu zu erfinden, oder? Jetzt so in die zweite Jahreshälfte starten. Mit ein bisschen was Neuem. Vielleicht mit einem neuen Hobby. Schuschan aus dem Digi-Team ist bei mir und du probierst gerade Oma-Hobbys aus, was ich liebe. Und jetzt an der Reihe Keramik bemalen. Du hast so eine kleine süße Schmuckbox bemalt.
1: Ja, das ist echt. Ich liebe diese kleine Schmuckbox. Und Keramik malen waren halt schon immer auf meiner TikTok For You-Page. Mhm. Und jetzt check ich auch, wieso jeder das so irgendwie machen will, auch wenn der Anfang bei mir ein bisschen schwer war.
0: Boah, so ging es mir auch. Ich habe im Januar war ich auch beim Keramikbemalen hier in Köln. Warum war bei dir der Anfang schwer?
1: Ja, weil das einfach mega viel Auswahl. Also Tasse, Teller, Schüssel, Vase. Ja. Man kann alles machen. Und ich habe erstmal lange nach Inspo gesucht bei Pinterest. Ja. Ich bin nicht so die kreative Maus, ne? Aber es hat mega viel Spaß gemacht. Und man verliert irgendwie so komplett das Gefühl für die Zeit. So,
0: oder?
1: Ich war einfach die Letzte im Kurs.
0: Oh, boah, ey, wie lange ich da gesessen habe. 45 Minuten nur am Handy und habe geguckt nach einem Design, das ich auf diese Tasse malen kann. Aber das Geile ist, jetzt habe ich eine bemalte Tasse bei mir im Schrank zu Hause. Sind deswegen diese Oma-Hobbys gerade vielleicht auch beliebt?
1: Ja, unter anderem ja. Aber den Hauptgrund nimmt mir halt wirklich so die Psychologin Linda Marlene Leinweber. Also die hat mir das jetzt erklärt.
2: Ja. Es hat was ganz Erholsames. Die Reizreduktion, die Langsamkeit, die Bewusstheit, die da drin steckt, die Möglichkeit, das für sich alleine zu machen und einfach auch die Entspannung, die es für Körper und Geist mit sich bringt.
1: Ich habe das ja auch alleine gemacht und dachte irgendwie, oh nein, voll cringe, nicht, dass die Leute falsch denken. Oh. Aber Leute, es ist nicht so deep, Sachen alleine zu machen. Vor allem niemand merkt das, weil man eh so vertieft ist in seine eigenen Sachen, so wie halt oder am besten erklärt es euch mal Lara aus Essen.
3: Ja, man ist halt so im Flow. Man vergisst alles irgendwie drumherum. Also ich bin ultra konzentriert dabei.
1: Ja, ich glaube, ich war noch nie so konzentriert in meinem Leben.
0: Ja, also scheut euch nicht davor. Es klingt ein bisschen langweilig, aber vielleicht 2026, vielleicht ist es euer Sommer, mal ein Oma-Hobby auszuprobieren.

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7: Ja, ich bin 32 und wohne immer noch in meinem Kinderzimmer.
8: Wo ist mein Mutti?
7: Oh, ja. Oh, das Publikum, ja, das ist die richtige Reaktion, die kriege ich nämlich immer.
8: Ja, völlig zu Recht.
7: Ich will ja irgendwann ausziehen, ne? Ich habe ja ein Ziel. Ich will irgendwann in einer eigenen Bude leben.
8: Ja, aber da ist nie irgendwann. Das
7: ja.
8: Ist 32 großer. Ja. Ich bin mit 18 ausgezogen, Alter.
7: Wenn ich mir jetzt irgendwie eine Wohnung oder sowas kaufe, oder nee, eine Wohnung miete, ja. Das bringt mich ja wieder weiter weg von meinem Ziel. Ich will ja irgendwann in einem Haus wohnen.
8: Ja, gut,
7: jetzt muss ich mal einen Schritt zurücksteppen, ein bisschen Kohle sparen und dann...
8: Ich glaube, du schaffst es. Die 620 Euro mal zur Not zahle ich dir die, ey. Raus mit dir, ey.
7: Ja, geil. Guck mal, du gibst mir noch ein bisschen Kohle dabei und in meinem Haus kriegst du dann irgendwie ein Zimmer oder so.
8: Ja,
7: das Felix Lobrecht Zimmer.
8: Mehr will ich nicht haben. Ich will einfach nur, dass deine Mutter ihre Ruhe hat, ey. So, also schreib auf.
7: Ich schreibe.
8: Sehr geehrte Vermieterin.
7: Ja.
8: Ich bin 32.
7: Ich bin 32.
8: Mhm. Und jetzt bin ich wieder bei meiner Mama.
7: Jetzt bin ich wieder bei Mama.
8: Bitte helfen Sie mir.
7: Please help, Ausrufezeichen.
8: Mhm. Freundlichen Grüßen.
7: MFG.
8: Ihr Matze.
7: Ihr Matze.
8: So, und wenn das hier jetzt fertig ist, dann tippst du das noch einmal schön in dein Handy und dann kannst du das bei ImmoScout schießt du das in jede Wohnungsanfrage im Radius von 30 Kilometern, bis irgendeine Vermieterin sagt, ja komm ey. Ein Applaus für Matthias bitte.
7: Danke.

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1: Um 9 Uhr mit Raphael Krämer.
2: Und mit Christina Wilkes. Und wir gucken zuerst auf ein Thema, das Anfang des Jahres groß war. Da war der Chatbot Grok in den Schlagzeilen, weil man da Nacktbilder von Frauen erstellen lassen konnte. Die KI hat Frauen auf normalen Fotos quasi ausgezogen und erst nach heftiger Kritik wurde die Funktion eingeschränkt.
1: Die EU will da jetzt dran und Nudifier-Apps verbieten. Das EU-Parlament stimmt heute darüber ab. Ziel ist, alle Tools, mit denen ohne Erlaubnis intime Aufnahmen erzeugt und verschickt werden können, zu verbieten. So soll die Polizei mehr Möglichkeiten bekommen, einzugreifen.
2: Die Regeln sind Teil eines größeren allgemeinen KI-Konzepts, das die EU umsetzen will. Es richtet sich zum Beispiel auch an Unternehmen, die schon mit künstlicher Intelligenz arbeiten. Sie sollen jetzt noch mehr als ein Jahr Zeit bekommen, um ihre Technik auf die EU-Standards zu KI anzupassen.
1: Mein Datenvolumen ist meins. Wer so denkt, hat gerade vom Oberverwaltungsgericht Münster einen Dämpfer gekriegt. Erstmal gilt weiter, Mobilfunkunternehmen dürfen Daten drosseln bei Kunden mit besonders viel Datenvolumen, wenn es im Netz eng wird.
2: Dagegen will die Bundesnetzagentur vorgehen. Sie sagt, was der Anbieter verkauft, muss er auch liefern.
1: Deutschland ist letztes Jahr etwas geschrumpft, was die Anwohnerzahl angeht. Laut Statistischem Bundesamt haben da 110.000 Menschen weniger hier gelebt als 2024.
2: Damit fällt auch das letzte Jahr aus dem Trend, denn grundsätzlich geht die Zahl der Einwohner in Deutschland seit langem hoch. Sie liegt aktuell bei etwa 83,5 Millionen Menschen.
1: Der Iran hat seinen WM-Auftakt in den USA gespielt und gegen Neuseeland gab es ein 2:2. Noch nie gab es die Situation, dass der Gastgeber und ein WM-Teilnehmer im Krieg sind.
2: Gegen das Spiel gab es Proteste, unter anderem von diesem Iraner in den USA.
3: Das ist nicht unser Nationalteam. Es ist das Team der Regierung und von ihr zusammengestellt. Dieselbe Regierung, die friedliche Proteste blutig niederschlägt. Wir sind hier, um gegen diese Regierung zu demonstrieren, die Iran seit 47 Jahren besetzt.
2: Im Stadion wurden auch alte iranische Fahnen geschwenkt, als Zeichen gegen das Regime im Iran.
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1: Es bleibt erstmal bei Wolken mit etwas Regen. Heute Nachmittag ist dann auch öfter die Sonne zu sehen. Es wird spürbar wärmer in Gütersloh und Lüdenscheid mit 22 Grad, in Recklinghausen und Lippstadt mit 23 und in Bonn mit 25 Grad.

0: So, jetzt sind irgendwie alle Fans von diesen beiden.
1: Ilja Rosanoff. Shane Hollander, ich wollte mich vorstellen.
0: Aber nur die wenigsten wissen, dass Heated Rivalry auf einem Buch basiert. Und wenn ihr das nicht wusstet, vielleicht seid ihr gar nicht so große Fans, wie ihr dachtet. Aber gute Nachrichten für euch. Es kommt jetzt Nachschub. Das Ganze basiert ja auf der Game Changer Buchreihe von Rachel Reed, die Autorin aus Kanada. Und jetzt gibt es einen neuen Teil namens The Long Game. Da wird die Story von den beiden weitererzählt. Und Simone aus dem Digi-Team hat das schon für uns gelesen. Simone, wie fandest du es?
2: Ja, ich fand es super. Hat mich wieder total gepackt. Und ich habe auch hier und da vor Rührung ein paar Tränchen verdrückt.
0: Oh.
2: Ja, es gibt zwar auch wieder sehr viel Sex, also sehr viel und sehr explizit.
0: Okay.
2: Aber emotional, finde ich, geht dieser Teil irgendwie noch mehr in die Tiefe.
0: Okay, das klingt ja schon mal gut. Was passiert denn genau in diesem Teil?
2: Ja, also die beiden, die sind jetzt hier schon seit einiger Zeit fest zusammen. Ich glaube, das kann man sagen. Die halten ihre Beziehung aber weiter geheim, was vor allem Ilja sehr zu schaffen macht. Er hat generell mit mentalen Problemen zu kämpfen und spielt in einem erfolglosen Team, um Shane nahe zu sein.
0: Ja.
2: Der reitet aber weiter so auf der Erfolgswelle und ist sehr auf seine Karriere fokussiert. Und als Leser, da fürchtet man so die ganze Zeit, dass es irgendwann so einen ganz großen Knall gibt. Also entweder, dass es zwischen den beiden eskaliert oder dass sie auffliegen.
0: Oh.
2: Also es ist wirklich ausreichend Spannung und Drama vorhanden. Und dann ist es aber auch wirklich immer wieder toll, wie süß die auch einfach miteinander sind. Also ich liebe es einfach.
0: Also Simone ist Fan von der Fortsetzung zur Heated Rivalry. Das Buch heißt The Long Game und ist jetzt im Handel.

0: Nein, das ist kein Sommer. Es gibt keinen Sommer ohne Rapper Summer Jam, Leute. Dieser Sommersong hat uns noch gefehlt in unserer Sommer-Playlist. Summer Jam hat eine rausgebracht. Ich spiele euch gleich seinen Track. Kilimanjaro hat er zusammen mit Billa Joe gemacht. Es ist ein geiler Reggaeton angehauchter Beat. Summer Jams Stimme hat aber auch immer so eine Entspanntheit, ne, muss ich sagen. Also ich kann mir seine Stimme den ganzen Tag in der Sonne geben, ohne dass sie mich nervt. Aber bitte, können wir mal ganz kurz über den Main Character in dem Musikvideo zu diesem Song sprechen? Das ist ein Krokodil. Nacktes Krokodil, hat aber freshe Sneaker an und macht so im Video auf Best Buddy mit Summer Jam. Aber dieses Krokodil kriegt in diesem Video auch immer mehr Upgrades. Dann hat es irgendwann so ein T-Shirt an, kriegt dann irgendwann im Barbershop eine geile Frise, fette Kette, dies, das. Ich weiß nicht, Leute, aber irgendwie hat mich dieses Krokodil abgehört. Man hört in diesem Song gar nichts von einem Krokodil. Es spielt gar keine Rolle. Aber ich mag diese Randomness in diesem Video. Das ist Kilimanjaro für euch, 1Live Digi.
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0: Gefühlte 1000 Grad im Sektor, überall Stadtfeste, überall Menschen draußen auf der Straße am Schwitzen. Was geht denn? Kam ein bisschen plötzlich, oder? Kam es euch auch so vor? In den letzten Tagen immer so ein bisschen Regen, ein bisschen, oh, hier ein bisschen ganz schön und so. Und plötzlich knallen einem hier die 30 Grad um die Ohren. Sonne, was ist da los? Könnte man die Sonne fragen. Aber genau deswegen geht unsere Reporterin Lisa auch raus, übernimmt die Rolle von Freunden, Verwandten oder begründeten Personen wie der Sonne höchstpersönlich. Und die hat gefragt, was geht?
1: Ich bin die Sonne, hi.
2: Hi Sonne.
1: Hallo.
2: Hi.
1: Was mache ich denn mit dir?
2: Du zauberst mir ein Lächeln ins Gesicht auf jeden Fall.
3: Du bringst meine beste Seite zum Vorschein.
4: Leider auch viel Sonnenbrand, viel Schwitzen.
3: Ich bin glücklich, ich bin zufrieden, ich bin happy.
1: Wie fühle ich mich denn an für dich? Wie eine Umarmung.
2: Warm. Sehr belebend tatsächlich. Also ich bin heute wirklich aus dem Bett gesprungen. Also da hattest du wahrscheinlich auch einen Einfluss drauf.
1: Wie genießt du mich denn am liebsten?
3: Mit einem kühlen Getränk in der Hand. Und dann möglichst lange in Gemeinschaft, mit Freunden, mit Familie.
5: Auf einem Handtuch oder im Wasser.
4: Irgendwo am See, irgendwo, wo es kühl ist, vielleicht auch im Park.
1: Wozu motiviere ich dich?
4: Zum in Urlaub fahren, aufzustehen.
2: Weniger am Handy zu sein.
4: Mich einzucremen.
3: Rauszugehen, einfach mit Freunden was zu unternehmen.
1: Was wünschst du dir für unsere gemeinsame Zeit, die jetzt anfängt?
4: Dass du ganz lange bleibst.
1: Dann freue ich mich auf ganz viel gemeinsame Zeit. Sag dann kurz tschüss.
2: Danke, Sonne. Schön, dass du vorbeigeschaut hast.
4: Tschüss, tschüss.
3: Ciao, mach's gut.

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1: Es ist 10 Uhr, ich bin Johanna Schmidt.
2: Und ich Christina Wilkes. Wer am Handy viel Datenvolumen verbraucht, darf in bestimmten Situationen weiter gedrosselt werden. Das hat ein Gericht in Münster im Eilverfahren entschieden. Durch ist die Sache damit aber noch nicht.
1: Es geht um Zeiten, in denen eine Funkzelle überlastet ist. Ein Mobilfunkanbieter hatte in so einem Fall die Übertragung bei Kundinnen und Kunden mit sehr viel Datenvolumen gedrosselt. Dadurch war zum Beispiel Streaming in sehr hoher Bildqualität nicht mehr möglich oder lief ruckelig.
2: Die Bundesnetzagentur findet, das geht nicht. Wenn Kunden für ein bestimmtes Datenvolumen bezahlen, dann muss der Anbieter das auch gewährleisten, selbst wenn die Funkzelle überlastet ist. Vertragsklauseln mit Ausnahmen seien nicht zulässig.
1: Das Oberverwaltungsgericht hat dem jetzt erstmal nicht zugestimmt. Das Drosseln ist damit weiter okay, bis der Europäische Gerichtshof eine endgültige Entscheidung dazu getroffen hat.
2: An Bundesinnenminister Dobrindt gibt es gerade Kritik und die kommt von der Deutschen Umwelthilfe und dem Bündnis Böller-Ciao. Demnach will Dobrindt die Petition für ein Böllerverbot nicht persönlich annehmen.
1: Die Petition haben mehr als 1 Million Menschen unterschrieben. Sie fordern ein bundesweites Böllerverbot an Silvester.
2: In Köln ist heute Startschuss für ein neues europaweites Krisenzentrum. Es geht um den Ernstfall, also um eine plötzliche Notsituation, wenn zum Beispiel überall der Strom ausfällt.
1: In dem Krisenzentrum soll die Kommunikation von Behörden, Polizei, Feuerwehr und Katastrophenschutz zusammenlaufen, abhörsicher. In ganz Europa gibt sowas insgesamt nur 2-mal.
2: In den USA sind 2 Basejumper bei einem Sprung ums Leben gekommen. Die beiden Extremsportler waren über einer Schlucht in Utah abgesprungen.
1: Unter ihnen war einer der bekanntesten Basejumper der USA. Er war bekannt dafür, seinen Fallschirm immer erst besonders spät zu öffnen.
2: Das überraschende Unentschieden im WM-Auftaktspiel von Spanien ist für einen Sportwetten-Fan teuer ausgegangen. Er hat fast 1 Million Dollar auf den Sieg von Spanien gesetzt und durch das 0:0 gegen Kap Verde hat er die dann verloren.
1: Besser lief's für einen anderen Tipper. Der hatte drauf gesetzt, dass Spanien nicht gewinnt und 4,7 Millionen Dollar gewonnen.
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2: Viele Wolken mit einzelnen Schauern gerade. Am Nachmittag kommt die Sonne häufiger raus und es bleibt dann meistens trocken. Nur im Bergland sind Gewitter möglich. Dazu in Münster und Remscheid bis 22 Grad, in Düsseldorf und Castrop-Rauxel 24 und in Kerpen bis 26 Grad.
1: Morgen gibt es eine Mischung aus Wolken und Sonne. Nass kann es vor allem nachmittags werden bei bis 27 Grad. Am Donnerstag dann noch wärmer.

0: So Filme, bei denen ihr euch hinter der Popcorn-Tüte versteckt, sind von vielen von euch die Lieblingsfilme. Ich weiß es, Horror. Und einen neuen Horrorfilm gibt's jetzt im Kino, der heißt Passenger. Startet mit einem Real-Life-Horror. Ein Typ muss im Auto mal eben rechts anhalten und pinkeln.
1: Alter, gib mir eine Minute. Jo. Daniel?
0: Marcel aus dem Digi-Team sagt, nicht schon da in der Pinkelpause am Baum kommt jetzt Horror.
2: Ja, also nicht da genau, aber es geht ein bisschen wenig später los. Warum hupt das Auto da im Hintergrund überhaupt die ganze Zeit und wo zum Teufel ist der Freund, der gerade noch im Auto saß? Schnell losfahren, abhauen, kurzer Blick mal eben auf den Beifahrersitz. Ja, hoppla, was war da denn?
0: Ja, was war's? Sag, sonst brauche ich leider auch eine Pinkelpause.
2: Sag mal so, es war ein Etwas, das ab da im Film auch andere Fahrzeuge und Menschen aufsucht. Tyler und Maddie, das ist ein junges Paar, die machen einen Roadtrip in so einem umgebauten Karren. Es könnte doch so romantisch sein, aber sie finden eben einen Unfallwagen aus der Nacht davor.
3: Diese Kratzer waren gestern auch im Unfallwagen. 3 Kratzer, genau wie die. Habt ihr versucht zu helfen?
2: Ja, sie haben geholfen und am nächsten Tag sind eben auch bei denen am Auto die Kratzer. Und ab jetzt sind sie dran. Sie werden verfolgt und immer wieder heißt es...
0: Okay, es klingt sehr intensiv. Marcel, was ist denn das für ein Horror? Ist es so richtig eklig mit Blut und so?
2: Für mich ist das alles ziemlich, sagen wir mal dann doch durchschnittlich. Es ist eben ein weiterer 100 Minuten Mainstream-Horror. Kommt halt wirklich drauf an, auf welche Art Horror du stehst. Wie gerne darf es dann auch sowas Übernatürliches sein und stehst du auf Jumpscares? Damit wird wirklich jede Anspannung in diesem Film immer aufgelöst, fand ich ein bisschen mau. Und deswegen ist der Film am Ende okay.
0: Okay, also okay ist Gruselkino. Ich kann euch aber Kino gerade sehr empfehlen, weil im Kino ist es sehr schön kühl gerade und gönnt euch doch vielleicht einfach mal diesen Film. Passenger ist jetzt im Kino. 1, 1.

0: Weiter geht's in 1 Live.de mit dem aktuellen Track von Taylor Swift. Und warum klingt eigentlich jeder Song von Taylor gerade wie aus dem Film-Soundtrack? Also es hat immer irgendwie diesen Film-Vibe. Vielleicht ist es, damit wir beim Hören alle so tun können, als wären wir Main Character in einem Film. Bei diesem Track liegt es aber dran, dass es wirklich aus dem Soundtrack ist. Also dieser Track hier ist offiziell geschrieben für den neuen Toy Story 5 Film, der im Juli kommt.
1: Bis zur Unendlichkeit und noch viel weiter!
0: Da fällt mir gerade ein, ich glaube, ich habe Toy Story 3 und 4 nicht geguckt. Ich habe auf jeden Fall ein bisschen was nachzuholen, bevor der Film im Juli kommt. Sehr melancholisch. Der Song klingt nach Kindheit. Heißt I Knew It, I Knew You von Taylor Swift. Jetzt in 1 Live.de.

0: Also das ist mal eine wilde Kombi. Hey, hier ist Lennart in 1Live Digi. Diese wilde Kombi meinte ich jetzt nicht. Manchmal ist die auch wild, aber kennt ihr ja schon, ich in 1Live Digi. Aber die wilde Kombi, von der ich rede, ist Comedian Abdulkader Shahin. Er ist auf der einen Seite Comedian in unserer Generation Gag, daher kennt ihr ihn unter anderem. Und dann ist er aber auch noch ehrenamtlich aktiv und arbeitet hauptsächlich mit jungen Männern zur Extremismusprävention. Das ist ja spannend.
1: Und das Ding ist, ich mache diese Workshops, ich führe so voll das Doppelleben dadurch. So, auch die Kunst, irgendwie fusioniert alles bei mir die letzten Jahre ineinander. So, ich bin in Hamburg in den dicksten Theaterhäusern und spiele dort die dicksten Shows und hast du nicht gesehen. Und dann gehe ich so runter von der Bühne in mein Auto rein, höre Radio, rauche meine Zigarette, will so friedlich nach Hause fahren, so auf korrekter, weißt du, integriert und so. Und dann bist du so nachts unterwegs, Alter, oder auch hier in NRW, Alter, ich will einfach nur nach Hause. Und dann kommst du an dieser roten Ampel, vor dir ist eine scheiß Kiste, wir warten beide, Ampel wird grün, er fährt nicht. So, und ich denke mir, ey, ruhig bleiben, alles gut. In der Ruhe liegt der Schwanz oder wer das heißt, weißt du, keine Ahnung. Immer schön entspannt bleiben, das wird schon, ne? Der fährt gleich los. Und ich merke so, wie ich immer aggressiver werde, weißt du, ich meine, weil es schon unverschämt nachts, Alter, weißt du, gar nichts, so willst du dich verarschen. So grünes Licht ist grell, Bruder. Grell, Bruder, fahr. Bist du am Handy oder was? Ich werde so zum Deutschen, Alter. Ich will's kontrollieren. So Kontrolleur geworden auf einmal. Bulle. Ja, und dann platzt er irgendwann aus mir raus, weißt du? Dann sage ich so, ich hup nicht, weil das verstößt ja gegen die Straßenverkehrsordnung. Ich sage dann ganz höflich, fahr, du Bastard! Grüner wird's nicht! Und am nächsten Morgen gebe ich dann an der Schule so einen Workshop, wie man gewaltfrei kommunizieren kann. Das ist einfach.

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1: Es ist 11 Uhr, wir sind Johanna Schmidt
2: und Christina Wilkes. Und los geht's mit ein bisschen Ekstase.
3: Wir haben einen Punkt gegen Spanien geholt. Unglaublich, wir haben Herz, Leidenschaft. Wir werden weit kommen.
2: Das ist ein Fan von Kap Verde. Die Inselgruppe bei Afrika ist zum ersten Mal bei einer Fußball-WM dabei. Und das Premierenspiel endete gleich mit einer Sensation gegen Europameister Spanien. Gab's ein 0:0.
1: Damit hatte wohl niemand gerechnet, auch Wettprofis nicht. Eine britische Zeitung schreibt heute über den glücklichsten und den Worst Case auf einer US-Plattform. Da hat jemand 1 Million Dollar verloren, weil er auf einen Sieg der Spanier gegen Kap Verde gewettet hatte.
2: Ein anderer hatte getippt, dass Spanien nicht gewinnt. Und dafür gab's umgerechnet etwa 4 Millionen Euro. Thema ist heute auch das erste Spiel der Iraner bei der WM.
1: Das war besonders, weil das Land mit Co-Gastgeber USA im Krieg ist, aber genau dort spielen musste. Die FIFA hatte es abgelehnt, die Partie nach Mexiko zu verlegen. Am Ende stand es beim Iran gegen Neuseeland 2:2.
2: Die Zahl der Menschen, die in Deutschland leben, ist letztes Jahr leicht gesunken, zum ersten Mal seit 10 Jahren. Insgesamt haben offiziell 83,5 Millionen Menschen hier gewohnt.
1: Seit 2011 waren diese Zahlen immer gestiegen, außer in einem Corona-Jahr. Dass hier weniger Menschen leben, liegt zum Beispiel daran, dass weniger Kinder geboren werden.
2: Wer für sein Handy viel oder sogar unbegrenzt Datenvolumen hat, kann in bestimmten Fällen trotzdem gedrosselt werden. Dabei geht es um Zeiten, in denen das Netz überlastet ist.
1: Ein Mobilfunkanbieter hatte Kunden mit viel Datenvolumen währenddessen gedrosselt. Die Bundesnetzagentur findet das nicht okay. Bis der Europäische Gerichtshof entschieden hat, ist das Drosseln aber erstmal weiter in Ordnung.
2: In Herne ist bald wieder Kranger Kirmes und ab heute kann man Tickets kriegen. Dafür muss man aber viel Zeit mitbringen, sagt 1Live-Reporterin Kira Preuß.
4: Mehr als 3 Stunden vor dem Start standen hier schon die ersten Kirmes-Fans vor der Vorverkaufsstelle und seitdem wächst die Schlange in der Fußgängerzone immer weiter. Die einen haben Campingstühle fürs Warten mitgebracht, andere lesen Zeitung oder frühstücken hier erstmal.
1: Das Schlangestehen für die Kranger Pässe ist Tradition. Pro Pass kann man auf der Kranger Kirmes 5 Euro sparen.
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2: Gerade oft noch grau und manchmal auch nass. Später kommt die Sonne dann öfter raus. Nur im Bergland, da gibt's immer noch einzelne Gewitter. Dazu in Bielefeld und Ebenbüren heute 22 Grad. In Gelsenkirchen und Siegen 24 und in Köln bis 26 Grad.
1: Morgen Wolken, Sonne und selten auch mal ein bisschen Regen bei 23 bis 27 Grad. Ab Donnerstag wird's dann richtig heiß.

0: 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Ey, es gibt von Handys oder Elektrogeräten immer 1000 Abwandlungen. Man weiß doch gar nicht, was man nehmen soll. Und jetzt geht's im Marvel-Universum damit auch los, Leute. Es gibt seit heute einen neuen, ganz besonderen Spider-Man. Aber es lohnt sich, in den reinzugucken. Es ist Spider-Noir. Annika aus dem Digi-Team kennt sich aus, aber als Spider-Man-Fan könnte man Spider-Noir auch kennen, ne, Annika?
1: Mhm, zum Beispiel durch den Animationsfilm Spider-Man Into the Spider-Verse. Das ist nämlich die Figur, die so schwarz-weiß war, hat einen langen Mantel an, Hut, war auch ein ganz kleines bisschen merkwürdig, dieser Spider-Man. Mhm. Er heißt auch nicht Peter Parker oder Miles Morales, sondern Ben Reilly. Trotzdem hat er halt die klassischen Spider-Man-Probleme und auch die gleichen Missionen und Gegner. Er ist aber Privatdetektiv und lebt in einem alternativen Universum in den 1930er Jahren.
0: Okay, wow. Und Spider-Noir hat ab heute seine eigene Serie auf Amazon Prime mit Nicolas Cage in der Hauptrolle. Iconic einfach. Und du hast ja schon reingeguckt, Annika, für uns. Was sagst du?
1: Also es ist, so viel kann ich sagen, mal was komplett anderes.
2: Woran denken Sie gerade?
3: Ich hab eine kleine Existenzkrise, um ehrlich zu sein.
1: Es ist nämlich die allererste Serie, in der Nicolas Cage mitspielt. Mhm. Also für ihn war es so ein komplett krasses, tolles Erlebnis.
4: Es war gleichzeitig aufregend und beängstigend, weil ich wusste, ich will richtig zu einem Schauspieler aus einem alten Schwarz-Weiß-Film werden. Ich freue mich so, dass ich das machen durfte. Und als ich die 8 Folgen am Stück gesehen habe, musste ich ziemlich grinsen.
1: Also Nicolas Cage liebt diese Figur auf jeden Fall. Und ich muss ehrlich sein, die Serie wird trotzdem vermutlich nicht alle überzeugen. Spider-Noir ist nämlich ganz schön düster, trotzdem auch albern, spannend und irgendwie trotzdem auch langatmig.
0: Okay, also Spider-Noir gibt's ab jetzt bei Amazon Prime Video.

0: geheizt.
1: Leute, nur weil ihr euch auf der Arbeit gut versteht, heißt es nicht, dass es privat auch ein Match ist, okay? Ich will euch mal ein bisschen desillusionieren jetzt. Ariana Grande und Ethan Slater sollen sich nämlich jetzt nach fast 3 Jahren Beziehung auch getrennt haben. Ihr habt es vielleicht mitbekommen, die hatten sich damals bei der Arbeit am Set von Wicked kennengelernt. Und jetzt, 3 Jahre später, sollen sie freundschaftlich auseinandergegangen sein. Und diese Info sollen Freunde von denen ausgeplaudert haben. Alter, wenn ich solche Freunde hätte, ne, ich würde mich gleichzeitig von meinem Ex und von denen trennen. Ohne Scheiß, was ist das? Und ob Arianas neue Single Hate That I Made You Love Me auf ihre Ex-Beziehung mit Ethan Slater anspielt, wir werden es wahrscheinlich nie erfahren, außer vielleicht von deren Freunden, was wir aber sehr sicher wissen. Dieser Song ist ein verträumter Popsong, viel weniger R&B, als wir sonst von Ariana Grande gewohnt sind. Aber ich finde, es passt unfassbar gut zu ihr. Und auch wenn sie in dem Track von Hass spricht, dieser Song ist so gar nicht aggressiv, Leute. Auch nicht aufdringlich. Ich finde, der klingt total leicht. Wie so ein Traum halt, der irgendwie über uns schwebt. Also, Hate That I Made You Love Me kriegt ihr jetzt von mir, Ariana Grande, in 1FDG.

0: Yo, Digi-People, hier ist Lennart in 1Live Digi. Was geht denn eigentlich bei meinem Ruppert-Kumpel Toni Bauer? Okay, ich will jetzt auch nicht lügen. Ist jetzt nicht so, dass Toni Bauer so ein richtig dicker Bro von mir ist. Dafür haben wir uns, glaube ich, einfach zu selten gesehen. Aber manchmal fühlt es sich ein bisschen so an, wenn jemand auch aus dem Ruppert kommt, denke ich direkt so, ach Kumpel, ja, hier, Ruppert-Buddy, was geht? Toni Bauer kennt ihr als Comedian aus der 1Live-Generation Gag und da erzählt er halt gerne mal vom Ruppert. Er erzählt von Oma und Opa und natürlich erzählt er auch von Hassan, seinem besten Kumpel.
1: Hassan ist scheißegal, wie alt seine Freundinnen sind, okay? Gerade hat der was mit einer, die ist 65 Jahre alt. 65 Jahre alt! Ich sag, Hassan, Junge, du kannst doch nichts mit einer 65-Jährigen anfangen. Weißt du, was der zu mir sagt? Sagt er zu mir, Toni, du hast keine Ahnung. Auch eine alte Feder braucht frische Tinte, um schöne Geschichten zu schreiben. Ja, ihr lacht, der geht regelmäßig in Altenheim. Ich sag, kannst du nicht in Altenheim gehen? Sagt er, natürlich, Altenheim ist wie Temptation Island. Nur alle Frauen tragen die gleiche Frisur. Oben und unten. Riechen nach 4711. Oben und unten. Und egal wie du heißt, die nennen dich junger Mann. Ich sag, Junge, hör doch mal auf damit. Sagt er zu mir, Toni, du hast keine Ahnung. Du weißt gar nicht, wie das ist, wenn so ein 65-jähriger Panther auf dich zuläuft und dir ins Ohr flüstert, ich war mit Bon Jovi auf Tour. Die hat mehr vergessen, als du je wissen wirst. Und dann nimmt die dich auseinander und du stehst danach schweißgebadet in der Türschwelle, lutscht ein Werthers Original und kriegst die Hose genäht.

0: um 12. Wir sind Johanna Schmidt
1: und Lukas Rosendahl. Wenn das Lieblingscomputerspiel nach ein paar Jahren abgeschaltet wird, ist das mega frustrierend, passiert aber gar nicht so selten, weil die Entwickler den Server, auf dem das Spiel läuft, offline nehmen. Dagegen wehrt sich die europäische Initiative Stop Destroying Video Games und heute beschäftigt sich auch die EU-Kommission damit.
0: Das Ding ist nämlich, dass viele Spiele mittlerweile komplett online laufen. Ohne Server geht also nichts. Die laufen zu lassen, kostet die Entwickler aber Geld, darum werden die oft irgendwann abgeschaltet.
1: Auch wer für das Spiel gezahlt hat, kann dann nicht mehr spielen. Dagegen hat eine europäische Petition mehr als 1 Million Unterschriften gesammelt. Darum muss die EU-Kommission jetzt checken, ob man dagegen was mit Gesetzen machen kann.
0: Die Gamer-Initiative schlägt vor, dass die Community die Spiele auf eigenen Servern laufen lassen könnte. Da wäre aber das Problem, dass niemand mehr auf so Sachen wie Jugendschutz achten würde.
1: Wenn euer Lieblingsspiel schon mal abgeschaltet wurde, erzählt uns mal welches per Sprachnachricht an die 1Live-App.
0: Und dann geht's um Organespenden. Seit gut 2 Jahren gibt's jetzt ein offizielles Register dafür. Da kann man online eintragen, ob man nach dem Tod Organe spenden will oder nicht.
1: Das haben seit Anfang des Jahres deutlich mehr Menschen gemacht. 570.000 Leute sind jetzt eingetragen. Die meisten haben zugestimmt, dass ihre Organe gespendet werden, vor allem Jüngere.
0: Am Dortmunder Hauptbahnhof konnten gestern eine Zeit lang keine Züge fahren. Jetzt hat die Polizei gesagt, warum.
1: 2 Schulklassen aus Verl bei Bielefeld sind mit ihren Lehrern über die Gleise gelaufen. Sie hatten mit dem Bus hinterm Bahnhof geparkt und wollten schnell in die Innenstadt. Die Polizei schaut sich den Fall jetzt nochmal genauer an.
0: Gerade ist ja Erdbeerhochsaison. Die Erdbeerbäuerinnen und Bauern in NRW sind bisher aber nicht so zufrieden mit der Ernte.
1: Es gab zu viel Regen und es war zu kalt. Dadurch können die Erdbeeren Pilze kriegen oder faul werden. Allein die Erdbeerbauern im Münsterland rechnen gerade mit 40% weniger geernteten Erdbeeren.
0: Das iranische Team zu Gast bei Kriegsgegner USA. Das ist besonders heikel bei der Fußball-WM. Letzte Nacht hatte der Iran sein Auftaktspiel gegen Neuseeland mit einem 2:2.
1: Für mehr Aufsehen als das Spiel selbst hat das drumherum gesorgt. Mit Protesten vor dem Stadion, auf der Tribüne, mit alten iranischen Flaggen.
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0: Viele Wolken mit einzelnen Schauern gerade. Am Nachmittag kommt die Sonne dann öfter raus und es bleibt meistens trocken. Nur im Bergland sind Gewitter möglich. Dazu in Minden und Attendorn bis 21 Grad, in Herne und Wuppertal 24 und Frechen kommt auch bis 25 Grad.
1: Morgen gibt's eine Mischung aus Wolken und Sonne. Nass kann's vor allem nachmittags werden, bei bis zu 27 Grad. Am Donnerstag dann noch wärmer.
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Yo, hier ist 1 Live DG. Mit dem aktuellen Track von Feiern. Und nochmal, nein, das ist kein Sample. Oft denkst du ja, boah, diese Trompetensounds sind so iconic, das muss ja irgendwie ein Sample sein, oder? Von irgendeinem geilen Track aus den 80ern oder so. Nee, das ist original aufgenommen mit Live-Instrumenten in diesem Track von Feiern. Und klar, die Lyrics, die sind so ein bisschen schnulzi-mulzi, so ein bisschen schnulzig. Aber vielleicht braucht ihr ja gerade genau das. Vielleicht seid ihr so ein bisschen rührselig gerade. Dann ist es euer Track. Feiern, versprich mir, läuft jetzt in 1 Live Digi.

0: Es gibt auch diese Schauspieler, die einfach für Core Memories verantwortlich sind in unserem Leben. So, diese Gesichter, die uns einfach ein gutes Gefühl geben. Dieser Mann hier ist auf jeden Fall ganz oben auf der Liste.
1: Buonasera, Signore.
2: Hey, es gibt leider eine kleine Änderung wegen meiner Reservierung.
0: Kevin James im neuen Film Solo Mio, jetzt im Kino. Marcel aus dem Digi-Team hat ihn schon geguckt. Und Marcel, welche Reservierung muss da jetzt geändert werden bei Kevin James?
3: Ja, seine kompletten Flitterwochen. Ey, Matt, also den Kevin James da spielt, der wollte eigentlich eine große Hochzeit in Bella Italia. Nur haut ihm seine Bella Braut ab.
2: Oh, was ist hier los?
4: Sie war gerade noch hier und dann war sie weg.
5: An ihrer Stelle würde ich das gesamte Paket allein genießen.
2: Allein auf Hochzeitsreise?
5: Hochzeitsreise, Urlaub, nennen Sie es, wie Sie wollen.
3: Und das macht Matt jetzt eben alles alleine. Solo Mio, romantisches Italien samt Ed Sheeran-Konzert.
0: Ah ja, das ist dieser Film, für den Kevin James ja beim Super Bowl im Stadion saß alleine, ne?
3: Ja, genau das ist es. Im Smoking saß er da mit dem Brautstrauß völlig alleine auf der Tribüne. Das war ein ganz trauriges Bild, aber eben natürlich ein super Marketing-Gag. Mm. Leider für mich witziger als der Film.
0: Oh nein, also bist du kein Fan, oder?
3: Ja, also in den USA wird er total abgefeiert, das sage ich dazu. Mir war es einfach zu klamaukig, zu dünn. Mm. Was funktioniert? Dieses tollpatschige Kevin-James-Gestolper.
6: Wie ist Ihr Name?
2: Matt, und Sie sind Café del Sol.
6: Nein, Gia,
2: ich weiß. Ich habe nur versucht, witzig zu sein.
6: Okay. Okay, versuchen Sie es weiter.
3: Also fürs Kevin-James-Fanherz ist das sicherlich was. Ansonsten wird wirklich jedes Italien-Klischee totgeritten. Ey, Kevin James singt Nessun Dorma mit Andrea Bocelli, der eine Nebenrolle hat. Mir hat wirklich nur noch der Papst gefehlt, der irgendwie Giotto fressend im Ferrari vorfährt.
0: Also Popcorn-Kino ohne viel Tiefe, aber trotzdem ein bisschen funny. Solo Mio mit Kevin James ist jetzt im Kino.

0: Hey Digi-People, hier ist Lennart in 1 Live Digi. Was meint ihr? Ist das jetzt sehr uncool oder können wir das machen? Mal nach so ein paar Lebenstipps fragen bei älteren Leuten? Ja komm, vielleicht haben die ja gute Tipps, mein Gott. Lass mal hier dieses ältere Ehepaar fragen, das wir im RBB-Fernsehen gesehen haben. Wie man so halt Beziehung, so ein bisschen Beziehungstipps, wie man lange zusammenbleibt.
1: Also wir haben gestern den 8. Hochzeitstag gehabt.
2: Nein, dann herzlichen Glückwunsch vom RBB. Letzte Frage, was ist ein Garant für eine glückliche Ehe?
1: Dass man sich gegenseitig so akzeptiert, wie man ist.
3: Lutschen, gut lutschen. Freund, gut lutschen.
2: Gut lutschen?
3: Lutschen.
2: Gut, dann erstmal vielen, vielen Dank.

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1: Um 13 Uhr, wir sind Johanna Schmidt
2: und Lukas Rosendahl. Heute geht was an den Start, dass Deutschland besser gegen Spionage, Sabotage und Fake News schützen soll. In Berlin macht ein Abwehrzentrum dagegen auf. Die Idee ist, dass man von da Angriffe aus dem Ausland besser erkennen und abwehren kann. Wir sagen euch, was das genau bedeutet.
1: Zuletzt gab es ja immer wieder Aktionen von ausländischen Geheimdiensten, die zum Beispiel für Russland in Deutschland spioniert haben sollen. Das ist gefährlich, weil so geheime Informationen an Staaten kommen können, die gegen uns arbeiten.
2: Darum sollen die Bundesländer in dem neuen Abwehrzentrum zum Beispiel zusammen mit dem Verfassungsschutz dafür sorgen, dass Spione erkannt werden und vor Gericht kommen. Es geht da vor allem um mehr Zusammenarbeit zwischen den Behörden für mehr Informationsaustausch.
1: So was Ähnliches gibt's auch schon für Cyber- und Drohnenabwehr. Aber es gibt auch Fachleute, die vor zu vielen von solchen Abwehrzentren warnen, weil Absprachen mit mehr Leuten auch Probleme machen können und stressig sein können.
2: Und wir gucken nach Erkrath bei Düsseldorf. Da hat die Polizei auf einen bewaffneten Mann geschossen. Eine Sprecherin sagt, dass der Mann mit einem Messer auf die Einsatzkräfte zugelaufen ist.
1: Er wurde schwer verletzt ins Krankenhaus gebracht, schwebt aber nicht in Lebensgefahr. Jetzt ermittelt die Düsseldorfer Polizei.
2: Vielleicht hattet ihr das auch schon mal. Ihr wollt online wie ein Game zocken, aber das geht nicht mehr, weil die Anbieter den Server abgestellt haben, oft aus Kostengründen.
1: Dagegen gibt's eine Petition, die 1 Million Menschen in Europa unterschrieben haben. Heute beschäftigt sich die EU-Kommission damit.
2: Ab Ende nächster Woche müssen Pendler rund um Köln wieder starke Nerven haben. Die Bahn erneuert ab dem 26. Juni 4 Wochen lang die Schienen im Rhein-Erft-Kreis.
1: Dadurch fallen Züge aus, zum Beispiel immer mal wieder der RE1 und 9 zwischen Düren und Köln und der RB38 zwischen Horrem und Köln-Messe-Deutz. Im Fernverkehr gibt's Umleitungen.
2: Bundeskanzler Merz hat US-Präsident Trump überrascht mit einem Geschenk nachträglich zum 80. Geburtstag. Er hat ihm ein Deutschland-Trikot gegeben beim G7-Gipfel in Frankreich. Da sprechen die führenden demokratischen Wirtschaftsmächte der Welt gerade unter anderem über den Ukraine-Krieg.
1: Trump hat sich offenbar nur so mittel übers Trikot gefreut. Er hat es schnell zur Seite gelegt.
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2: Gerade ist es noch oft grau und manchmal auch nass. Später kommt die Sonne öfter raus und in Berlhand und nur im Bergland gibt es auch einzelne Gewitter dazu. Mit diesen Temperaturen in Höxter auf 22 Grad, Iserlohn und Herten kommen auf 24, Pulheim und Langenfeld schaffen 26 Grad.
1: Morgen gibt es dann Wolken, Sonne und selten auch mal Regen bei 23 bis 27 Grad und ab Donnerstag wird es dann ziemlich heiß.

0: Digi-People, ich bin Janina, was geht? Und seit dem Super Mario Galaxy-Film habe ich ein komplett anderes Bild von diesem grünen Dino. Ey, ich bin seitdem verliebt in Yoshi. Und ich liebe es vor allem, wie er twerkt. Habt ihr da schon mal drauf geachtet? Und ich hoffe, das macht er auch in seinem neuen Game. Es ist so unfassbar cute. Yoshi kriegt nämlich ein eigenes Abenteuer. Yoshi and the Mysterious Book. Digi-Kollegin Joanna hat die Details. Also sucht Yoshi in diesem Game ein mysteriöses Buch oder ist er in einem drin oder wieder was?
1: Nee, die Yoshis, ja, es gibt tatsächlich mehrere, die finden eins. Zusammen mit Bowser Jr. stürzt dieses Buch nämlich auf ihrer Insel ab. Ja, und bittet die Yoshis darum, möglichst viele Kreaturen zu sammeln, die man auf seinen Seiten sieht.
0: Ah, okay, das erinnert mich gerade so ein bisschen an Pokémon Go oder so, überhaupt Pokémon, ist das so?
1: Ja, also so halb. Auf jeder Seite von Enzo gibt's nämlich ein Level, in das wir dann einfach reinhüpfen. Und in 2D-Ansicht, so wie diese alten Mario-Games, juckeln wir dann mit Yoshi über Wolken, unter die Erde, in den Dschungel oder wo auch immer uns der Weg hinführt.
0: So geil. Ich liebe ja immer noch diese 2D-Games, ne? Sorry for that, aber es ist so geil. Aber du meintest gerade schon zu mir, in diesem Game geht es ja relativ gechillt zu, ne? Was meinst du damit?
1: Ja, so bei Mario, da musst du ja sehr zielgenau springen und auch mal einen Gegner in den Boden stampfen oder mit Panzern in den Abgrund befördern. Und Yoshi, der nimmt hier eher so einen friedlicheren Weg. Und abseits von ein paar Bienchen oder ähnlichem geht's hier wirklich mehr ums Erkunden, Entdecken, alles drumherum, möglichst schnell und unbeschadet ans Levelende kommen. Das ist hier jetzt nicht so der Fokus.
0: Okay, also punktet Yoshis Game mit ganz viel Niedlichkeit. So wie er ja sonst auch punktet mit ganz viel Niedlichkeit. Yoshi and the Mysterious Book gibt's jetzt neu auf der Switch 2.

0: Ihr hört eins live, Diggi, wie sagst du dir? Hi. Wann habt ihr so das letzte Mal gedacht, nee, also Leute, heute Abend mache ich wirklich richtig, richtig ruhig. So, ich bin auch in einer Stunde wieder weg, also macht euch wegen mir mal hier gar keinen Stress. Und dann ist es aber ein bisschen eskaliert. Das kennt auch Digi-Hörerin Carlotta, aber bei ihr eher so ruhige Eskalation.
1: Ja, eigentlich jeder spontane Abend, wenn ich mich mit meiner Schwester und noch zwei Freunden treffe, ja, dann kochen wir zusammen, haben einen lustigen Spieleabend und das geht auch gern dann mal bis 1-2 Uhr und die Zeit ist dann verflogen und es war halt ein Top-Abend.
0: So, unerwartete, semi-ruhige Eskalation, aber trotzdem Top-Abend, kennt auch dieser Kollege hier vom Instagram-Kanal vom SWR Sport. Diesen Freiburg-Fan haben sie sich geschnappt, nachdem sein Verein das Halbfinale der European League gewonnen hat. Ja gut, vielleicht war es ein bisschen ruhige Eskalation bei ihm, weil mehr ging mit seiner Stimme dann auch nicht.
2: Moritz!
3: Hast du Moritz weggedrückt?
2: Nein, ich bin zu nervös. Meine Stimme ist auch daheim geblieben. Komplett Eskalation, gerade mein Lehrer getroffen. Der ist auch voll. Herr Lemke, ich grüße Sie. Ich hoffe, Sie kriegen keine Probleme.
3: Wie geht's bei dir jetzt weiter?
2: Ja, feiern. Feiern, volles Rohr. Ich fühl's, ist geil. Istanbul ist nur einmal. Geil.
0: Eins.

0: Hi, Lisa hier in 1Live Digi. Na, habt ihr schon Pläne für den Festival Sommer? Also sie hier auf jeden Fall schon.
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0: Anaïs hier mit ihrem neuen Song Ciao Baby, den wir das nächstes hören in 1Live Digi. Künstlerin aus Berlin, fühlt sich aber zu Hause im Indie-Pop, im deutschen Indie-Pop. Und den wird sie dieses Jahr, beziehungsweise die nächsten Monate vor allem, auf den Festivals auch spreaden. In Saarbrücken wird das Altstadtfest gerockt, das Happiness-Festival in Straubenhardt. The fuck, was für ein Name. Dann einfach auf dem Deichbrand, oben ohne, also nein, sie ist nicht oben ohne auf dem Deichbrand, sondern auf dem Festival oben ohne. Also nein, die ist nicht auf dem Festival oben ohne, sondern das Festival heißt, oh, oben ohne. Mein Gott. Auf jeden Fall ist sie vor allem auch auf dem 1Live San Heimo super cool. Falls ihr Anaïs noch nicht so gut kennt, sind so Festivals ja immer mega Chancen, um neue Künstlerinnen und Künstler aufzuschnappen. In 1Live Digi gibt sie jetzt hier das Prä-Festival für uns. Hier ist Anaïs mit ihrem Song. Ciao, Baby.

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1: Wir haben 14 Uhr, wir sind Johanna Schmidt
2: und Lukas Rosendahl. Darüber, wie Veggie-Produkte heißen dürfen, haben wir hier ja schon öfter gesprochen. Jetzt hat das EU-Parlament dazu eine Entscheidung getroffen und damit ist der Streit quasi entschieden.
1: Vegetarische Produkte dürfen in der EU nicht mehr was mit Speck, Hühnchen oder Rippchen heißen. Also alles, was ein Tier oder ein Stück davon ist, geht nicht mehr mit Veggie-Namen. So Sachen wie Tofu, Wurst oder Veggie-Burger sind aber okay.
2: Der ursprüngliche Vorschlag von einigen EU-Abgeordneten ist damit abgeschwächt worden. Die hatten letztes Jahr vorgeschlagen, dass auch Namen wie Sojaschnitzel verboten werden sollen, mit der Begründung, dass man so auch die Leute im Supermarkt vor Verwechslung schützen könne.
1: Darüber haben sich dann viele Leute lustig gemacht und es kam auch Kritik aus der Wirtschaft. Wenn viele Produkte umbenannt werden müssen, sei das schlecht fürs Geschäft.
2: Jetzt müssen die EU-Mitgliedstaaten noch ihr Go für die neue Regel geben, das gilt aber als sicher.
1: Und das EU-Parlament hat noch was Wichtiges beschlossen. Ein Verbot für sexualisierte Deepfakes, also zum Beispiel Bilder, die so mit KI verändert werden, dass vorher angezogene Frauen plötzlich nackt zu sehen sind.
2: Solche Bilder konnte man zum Beispiel mit dem Chatbot Grok erstellen und es gibt auch extra Apps dafür.
1: Fake News im Internet, Anschläge auf Stromnetz, Drohnen über Flughäfen, oft sehr wahrscheinlich gesteuert von Geheimdiensten aus dem Ausland. Sowas gab es in letzter Zeit immer wieder.
2: Gegen solche Bedrohungen ist heute ein neues Abwehrzentrum in Berlin eröffnet worden. Die Polizei und deutsche Geheimdienste sollen da ihre Ermittlungen zusammenbringen.
1: Diese Woche wird's wieder richtig heiß. In Deutschland könnt ihr dann in fast allen Seen, Flüssen und Meeren ohne Sorge baden, was die Wasserqualität angeht.
2: Das zeigt ein Bericht der Europäischen Umweltagentur. Darin steht, dass das Wasser bei über 90% der Badestellen, die in Deutschland untersucht wurden, sehr gut ist.
1: Und gerade ist ja auch Erdbeerhochsaison. Die Erdbeerbäuerinnen und Bauern in NRW sind bisher aber nicht so zufrieden mit der Ernte.
2: Es gab zu viel Regen und war zu kalt. Dadurch können die Erdbeeren Pilze kriegen oder faul werden. Alleine die Erdbeerbauern im Münsterland rechnen gerade mit 40% weniger geernteten Erdbeeren.
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1: Meistens bleibt es trocken im Bergland, können aber hier und da noch ein paar Gewitter runterkommen. Später kommt die Sonne dann öfter raus und dazu in Aalen und Soest bis 23 Grad, in Ratingen und Troisdorf 25 und in Heinsberg bis 26.
2: Morgen Wolke, Sonnen und selten auch mal Regen bei 23 bis 27 Grad. Am Donnerstag wird's dann heiß.

Hola, hola. 1 Live Digi. 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Jo, hier ist Lennart in 1 Live Digi. Ich hatte 3 Jahre Spanisch in der Schule, vielleicht hört es sich nicht so an. Aber gut, ich hoffe, meine Spanischlehrerin Frau Fernandez wäre trotzdem jetzt stolz auf mich. Was heißt denn das auf Deutsch, was ich da gerade auf Spanisch erzählt habe? Moment, ich habe es gerade mal in den Translator gejagt. Sagen Sie mir, was los ist. Kommen Sie zu mir nach Hause. Ich werde auf dich warten und nichts tragen. Oh, sag mir, was los ist. Okay, nicht ganz jugendfrei, der Text da. Dann lassen wir es einfach mal auf Spanisch. Versteht doch eh fast niemand. Aktueller Song von Amo, Que Pasa, jetzt hier in 1 Live Digi.

0: Ist ein Borat-Anzug eigentlich schon ein Kleidungsstück? Oder ist der Borat-Anzug so die Grenze zu einem fetzen Stoff? Lisa ist hier in 1LiveDigi. Und ihr kennt den Borat-Anzug ja. Das ist ja eigentlich nur so ein neongrünes V, was literally nur den Sack festhält. Und auch das eigentlich nur so semi-geil. Dieser Borat-Anzug heißt ja nur Borat-Anzug wegen Borat. Und Borat wird ja gespielt von Sacha Baron Cohen. Auf Netflix gibt es jetzt gerade einen neuen Film mit ihm. Ladies First heißt er. Digi-Kinomann Marcel. Ist er wieder mit so einem knappen Mankini?
1: Nee, der hängt zum Glück im Schrank. Also Sacha Baron Cohen spielt hier so einen Playboy-Macho, so einen richtigen Bäh-Klischee-Chef und CEO.
2: Damien hatte einfach alles. Geld, Sex, Macht. Aber er war auch ein Arschloch.
1: Ja, nur kommt halt irgendwann der Tag, an dem er gegen eine Laterne läuft.
3: Sie sind gefangen.
1: Und plötzlich ist die Welt eine andere.
0: Hier, also auch dieses alte Ding mit, er kann jetzt auf einmal Frauengedanken hören. Also gab's doch alles schon, oder?
1: Es gab schon tausendmal, aber hier wird es tatsächlich viel, viel wilder. Seine Männerwelt ist ab da frauendominiert.
4: Was ist hier los?
5: Damien, mach dich mal nützlich und hilf deinem Vater in der Küche.
1: So, ist das ziemlich stumpf? Ja, finde ich das trotzdem sehr, sehr witzig, aber hallo.
0: Ja, gut. War aber auch so ein bisschen schwieriger Humor, oder? Also ist ja vielleicht nicht für alle was.
1: Also ich finde ja, es macht es noch besser, wenn man sich vorstellt, dass irgendwer da so schmierbäuchig auf dem Sofa liegt und brüllt, was soll die übertriebene Scheiße denn da? Nämlich einfach ein Traum. Einfach vor Film- und Gesellschaftsklischees so den Spiegel halten, alles umdrehen und daraus, quasi so eine toxisch-feminine Welt zu erfinden und damit so brutal zu zeigen, ist das nicht das allerletzte? Ich finde es total smart. Klar ist dieser Grundgag irgendwann auserzählt und der Film geht trotzdem noch eine halbe Stunde. Aber selbst wenn die Story jetzt nicht mit dieser starken Idee mitkommt, ich finde, reingucken, staunen und hoffentlich lachen, das sollte trotzdem drin sein.
0: Ja, dann guckt doch mal, ob das bei euch auch der Fall ist. Läuft auf Netflix Ladies Night mit Sacha Baron Cohen.
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0: Ich glaube, ich habe eine neue Leidenschaft, Leute. Ich bin Janina, ihr1live.de und ich glaube wirklich, ich will Jurorin werden. Dieser ESC, ne? Ich habe den sowas von gejudged. Ich hatte so eine Liste und zu jedem Song habe ich Punkte vergeben. Zur Bühnenperformance, zum Gesang und zum Song an sich. Ey, ich habe es so gefühlt, ne? Ich glaube, das wird mein neues Ding. So Jurorin von irgendwas. Wollte ich ganz kurz mit euch teilen, weil ihr teilt ja auch hier eure Leidenschaft mit uns, weil ihr wisst, wir hier in 1Live.dg, wir lieben es, uns von dem, wofür ihr brennt, anstecken zu lassen. Und Jan aus Wuppertal verteilt leidenschaftlich gern Körbe.
1: Meine Leidenschaft ist eigentlich Sport, vor allem Basketball. Ich habe damit angefangen in Corona, also nur auf der Straße. Ich habe nie im Verein gespielt und da sind wir immer mit unseren Jungs rausgegangen. Wir waren dann jeden Tag draußen, haben das richtig lieben gelernt. Keine Ahnung, wenn ich irgendwas habe in meinem Kopf oder so, kann ich einfach Sport machen. Ich vergesse alles, macht immer Spaß, man ist mit Leuten zusammen. Ja, da geht man nach Hause, dann man geht noch mit den Leuten Döner essen oder so, redet noch. Ist einfach immer schön, bringt zusammen und macht immer Spaß. Wenn irgendwelche anderen Leute Probleme haben oder irgendwas haben, einfach rausgehen, Sport machen, vergisst man alles und einfach komplett perfekt. No, the one

0: Info. Es ist 15 Uhr, ich bin Johanna Schmidt.
1: Und ich bin Lukas Rosendahl. Es ist eine absolute Horrorvorstellung. Aus einem ganz normalen Foto wird plötzlich ein Nacktbild, ohne dass man das will. Möglich ist das mit KI und Nudifier-Apps, die Deepfake-Nacktbilder erstellen können. Das EU-Parlament hat jetzt entschieden, sowas zu verbieten.
0: In einem neuen KI-Gesetz soll geregelt werden, was genau verbotene sexuelle Inhalte sind und was nicht. Wenn die KI realistische Bilder oder Videos vom Intimbereich erstellen kann, greift das Verbot. Bilder im Bikini, die ohne das Einverständnis der darauf zu sehenden Person gemacht wurden, sollen aber erlaubt bleiben.
1: Die Abgeordneten mussten nämlich abwägen. Einerseits sollen Menschen vor sexualisierten Deepfakes geschützt werden, vor allem Frauen sind ja oft betroffen, aber KI soll nicht zu heftig eingeschränkt werden, damit wir auch die Vorteile davon nutzen können.
0: Bis das neue KI-Gesetz so richtig entschieden ist, müssen noch die EU-Staaten zustimmen, das wird aber wahrscheinlich klappen.
1: In der EU ist jetzt außerdem was zu Veggie-Produkten beschlossen worden, über das viel diskutiert wurde, wie sie genau heißen dürfen.
0: Vegetarische Produkte dürfen nicht mehr so genannt werden wie das Fleisch, das sie ersetzen. Also sowas wie Typ Hühnchen geht nicht mehr. Sowas wie Veggie-Gyros oder Tofu-Wurst ist aber weiter erlaubt.
1: Zwischen den USA und der EU ist jetzt der Handel wieder etwas besser planbar. Das Europaparlament hat einen Zolldeal zugestimmt.
0: Die meisten Produkte aus den USA können damit bald zollfrei in die EU. Andersrum kommen auf die meisten EU-Produkte maximal 15% obendrauf, wenn sie in die USA geliefert werden.
1: Und dann geht's ums Organespenden. Seit gut 2 Jahren gibt es jetzt ein offizielles Register dafür. Da kann man online eintragen, ob man nach dem Tod Organe spenden will oder nicht.
0: Das haben seit Anfang des Jahres deutlich mehr Menschen gemacht. 570.000 Leute sind jetzt eingetragen. Die meisten haben zugestimmt, dass ihre Organe gespendet werden, vor allem Jüngere.
1: Am Dortmunder Hauptbahnhof konnte gestern eine Zeit lang keine Züge fahren. Jetzt hat die Polizei gesagt, warum.
0: 2 Schulklassen aus Verl bei Bielefeld sind mit ihren Lehrern über die Gleise gelaufen. Sie hatten mit dem Bus hinterm Bahnhof geparkt und wollten schnell in die Innenstadt. Die Polizei schaut sich den Fall jetzt nochmal genauer an.
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1: Es ist jetzt meistens trocken und auch mal sonnig. Schauer kommen nur noch selten runter. Im Bergland kann es aber weiter Gewitter geben. Dazu in Bad Salzuflen und Menden 22 Grad. Solingen und Bottrop kommen auf 24 und Bedburg auf 25 Grad.
0: Morgen gibt es dann Sonnewolken und selten wird es auch kurz mal nass bei 23 bis 27 Grad. Am Donnerstag dann sehr sonnig und sogar bis 32 Grad.
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0: geghostet werden, Leute, ne? Ist super arschig. Fühlt sich scheiße an. Lisa ist hier in 1Live.de. Hi. Ghosten ist ja eigentlich so ein Ding, was man, finde ich, nur digital macht. Also wenn ich ans Ghosten denke, dann denke ich direkt an unbeantwortete Nachrichten. Left on read, so der Klassiker. Aber hier beim Spiegel TV Magazin auf RTL, da haben wir so eine Person gefunden, die hat das Ghosten next level durchgezogen. Das Ghosten hat es quasi aus dem Chat rausgeschafft, direkt an die Haustür ins echte Leben. Gut aber, dass die Message dann doch noch schlussendlich angekommen ist und verstanden wurde.
1: Die SPD-Politikerin hat es nicht in den Landtag geschafft. Heute ist sie auf Hausbesuch bei ihren verloren gegangenen Wählern.
2: Hallo, hier ist die SPD. Dürften wir kurz reinkommen? Hallo?
3: Ich glaube, das war ein Nein.
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0: Hier ist Diggi der Kotter hier. Matt Haig ist ein britischer Autor, der wird gerade wahnsinnig gehypt. Vielleicht kennt ihr von ihm die Mitternachtsbibliothek. Da landet die Hauptfigur nach ihrem Tod in einer Bib, wo es ohne Ende Bücher gibt und jedes zeigt eine andere Variante ihres Lebens. Also eigentlich eine mäßige Nummer, wenn du damals doch besser im Schwimmteam geblieben wärst, dann wäre dein Leben jetzt so und so. Also einfach nächtliches Overthinken nur als Buch. Jetzt hat Matt Haig was Neues draußen, nämlich die Mitternachtsreise. Digi-Bücherfrau Gesa, wie ist es im neuen Buch?
1: Da gibt es jetzt keine Varianten. Hier geht es um Wilbur. Direkt nach seinem Tod steigt er in einen Zug und dieser führt ihn noch einmal durch sein komplettes Leben. An manchen Momenten rauscht er nur vorbei, an anderen darf er aussteigen und sie dann nochmal so als stiller Beobachter erleben.
0: Okay, crazy. Was ist das für eine krasse Vorstellung? Vor allem, das sind ja bestimmt nicht nur schöne Momente, ne?
1: Da sind auch die traurigen und harten Momente. Da geht es dann um seine Mutter, alleinerziehend, erschöpft und überfordert. Sein Bruder, der schon früh im Knast gelandet ist. Und immer wieder geht es auch um Maggie. Die hat er sehr, sehr geliebt. Und in diesen Szenen quält er sich schon auch echt, weil er sich dabei beobachtet, wie er falsche Entscheidungen trifft. Und eigentlich darf er ja nicht eingreifen, probiert es dann aber doch.
0: Und das führt ja überhaupt nicht zu Turbulenzen dann, ne? Also sag mal, das geht einem doch alles schon sehr nah, ne? Wie groß war dein Kloß im Hals, ne?
1: Schon groß, muss ich sagen, ne? Weil man ja auch so vieles von sich kennt. Also dieses über Entscheidungen grübeln, hätte ich mal, sollte ich nicht, hoffentlich werde ich es nicht bereuen. Aber Fehler gehören halt dazu, das wird einem hier beim Lesen dann auch nochmal klar. Ja, so ein bisschen weniger Kitsch, weniger Kalendersprüche, das wäre hier schon schön gewesen. Aber im Grunde war das schon eine sehr stimmige Story. Also mir hat das Buch wieder gefallen.
0: Von Matt Haig, Bestseller-Autor nämlich. Die Mitternachtsreise könnt ihr euch jetzt reinziehen.

0: Leute, das machen die für uns nur, damit wir unsere Ärsche und Hüften dazu bewegen können. Ja, dein Selfie, ich bin Janina und ich liebe unsere Playlist diesen Sommer. Ich schwöre, das sind einfach Vibes aus dem Tanzhimmel. Der nächste Track, den ich euch spiele, heißt Maladie von Mauvais Joe. Und er ist, glaube ich, nur dafür konzipiert, dass wir alles an uns bewegen, was wir haben. Nur dafür. Ich habe bei dem Song nämlich mal auf die Drums und Percussion geachtet und so, wie so eine richtige Musikjournalistin. Digga, die haben so viele Percussion-Instrumente eingebaut, ich weiß gar nicht mehr, wo ich hinhören soll. Wisst ihr, das ist wie so eine Bolognese. Da packst du dann noch Basilikum, Thymian, Salbei, Rosmarin und was weiß ich, so Majoran rein oder so. Das ist richtig viel, aber am Ende macht es genau das richtig, richtig geil. Weißt du, wenn nur eine Zutat fehlen würde, es wird einfach nicht mehr so ballern. Genau wie bei diesem Track. So, ich höre Drums, ich höre Claps. Ich habe, glaube ich, sogar kleine Kokostrommeln gehört. Die werden mit so einem Filzschlägel gespielt und dann haben wir diesen einzigartigen Sound, wie so eine hohle Kokosnuss. Wisst ihr, was ich meine? Und nur deswegen ballert dieser Song auch so, weil er so viele ganz kleine Zutaten hat. So, und wenn jetzt nichts in eurem Körper passiert, weiß ich auch nicht. Das ist Maladie. Mauvais Joe in 1 Step Digi für euch.
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1: Um 16 Uhr, wir sind Antje Kiesler
2: und Lukas Rosendahl. Wenn das Lieblingscomputerspiel nach ein paar Jahren abgeschaltet wird, ist das mega frustrierend. Passiert aber gar nicht so selten, weil die Entwickler den Server, auf dem das Spiel läuft, offline nehmen. Dagegen wehrt sich die europäische Initiative Stop Destroying Video Games und heute beschäftigt sich auch die EU-Kommission damit.
1: Das Ding ist nämlich, dass viele Spiele mittlerweile komplett online laufen. Ohne Server geht also nichts. Die laufen zu lassen, kostet die Entwickler aber Geld und darum werden die oft irgendwann abgeschaltet.
2: Auch wer für das Spiel gezahlt hat, kann dann nicht mehr spielen. Dagegen hat eine europäische Petition mehr als 1 Million Unterschriften gesammelt. Darum muss die EU-Kommission jetzt checken, ob man dagegen was mit Gesetzen machen kann.
1: Die Gamer-Initiative schlägt vor, dass die Community die Spiele auf eigenen Servern laufen lassen könnte. Da wäre aber das Problem, dass niemand mehr auf so Sachen wie Jugendschutz achten würde.
2: Wenn euer Lieblingsspiel schon mal abgeschaltet wurde, erzählt uns das doch gerne mal, welches es war, per Sprachnachricht in der 1Live-App.
1: Das EU-Parlament hat ein Verbot für sexualisierte Deepfakes beschlossen. Also zum Beispiel Bilder, die so mit KI verändert werden, dass vorher angezogene Frauen plötzlich nackt zu sehen sind.
2: Solche Bilder konnte man zum Beispiel mit dem Chatbot Grok erstellen und es gibt auch extra Apps dafür. Dann geht's um Taxifahrer, die in Düsseldorf oft am Flughafen auf die nächste Fahrt warten. Einige finden, dass die Bedingungen dabei zu schlecht sind.
1: Es gäbe zu wenige Dixi-Klos und Möglichkeiten, sich unterzustellen. Sie haben deshalb einen Brief an den Flughafen geschrieben und es gab Gespräche. Und jetzt wurden schon mal separate Klos für Männer und Frauen hingebracht.
2: In Bochum hatten manche gestern einen ziemlich aufregenden Morgen. Die Polizei hatte mehrere Straßen abgesperrt, weil sie einen Tatort untersuchen wollten.
1: Ihr Verdacht, da ist eine Blutlache neben einem Auto. Jetzt gab es aber Entwarnung, das auf dem Boden war einfach nur Saft von einem Lebensmittel.
2: Bundeskanzler Merz hat US-Präsident Trump überrascht mit einem Geschenk, nachträglich zum 80. Geburtstag. Er hat ihm ein Deutschland-Trikot gegeben beim G7-Gipfel in Frankreich.
1: Da sprechen die führenden demokratischen Wirtschaftsmächte der Welt gerade unter anderem über den Ukraine-Krieg. Trump hat sich offenbar nur so mittel übers Trikot gefreut, er hat es schnell zur Seite gelegt.
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2: Heute bleibt's bei Sonne, Wolken und einzelnen Schauern bei 15 bis 24 Grad.
1: Auch morgen gibt's Sonne und Wolken und vor allem in Westfalen auch mal einen Schauer. Die Temperaturen gehen weiter hoch. In Dortmund 23 Grad, in Bocholt und mal 24 und in Königswinter und Eschweiler 26 Grad. Donnerstag dann bis zu 32 Grad.
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3: Yes, live in ganz Deutschland und auf Snapchat für die nächste Stunde. Ihr bekommt einen Blick hinter die Kulissen und wir sprechen über eure größten Phobien. Schreibt uns per DM auf Snapchat @1Live. Was ist eure größte Phobie und warum ist das ein Problem in eurem Leben? Ein paar erste Nachrichten von euch checken wir gleich. Vorher Ariana Grande, Hate That I Made You Love Me, jetzt für euch. Hier ist 1Live Diggi.

Wir sprechen über eure Phobien. Wir sind live im Radio und auf Snapchat. Janka Bay for You schreibt, meine größte Phobie ist die Höhe. Ich habe auch Angst, vom Dreier im Schwimmbad zu springen, schreibt sie, weil es einfach so hoch ist. Janka, same. Also Höhenangst hat meine gesamte Kindheit geprägt. Ich muss zugeben, ich bin jetzt 29. Bis vor 2 Wochen habe ich mich nie getraut, auf ein Riesenrad zu gehen. Vor 2 Wochen literally zum ersten Mal mit meiner Freundin. Sie war so völlig gechillt, sie hat so gar kein Problem mit Höhe. Ich hatte original die ganzen 10 Minuten auf dem Riesenrad meine Augen einfach nur zu. Augen zu, ich hatte richtig Schnappatmung teilweise. In der Gondel neben mir waren so kleine Mädchen. Die hatten eine richtig gute Zeit. Ich war da völlig fehl am Platz. Das mache ich, glaube ich, nicht nochmal. Okay, lass noch ein paar Nachrichten von euch angucken. Franzi schreibt, keine Ahnung, wie das heißt, aber wenn man mitten im Meer ist und man unter einem nichts mehr sieht und alles schwarz ist, ich schwöre, da frisst mich noch was auf. Kann ich gut nachvollziehen. Dann hast du im Sommerurlaub immer eine ganz, ganz schlechte Zeit. Julia hat sich noch gemeldet und schreibt, ich habe total Angst vor engen Räumen, weil ich war mal in einem Spiegellabyrinth und da war ein enger Raum. Ich kam da nicht mehr raus, weil die Tür nicht mehr aufgegangen ist. Seitdem kann ich keine engen Räume mehr leiden. Dann würdest du das Digi-Studio auf jeden Fall hassen, Julia, weil wir haben hier so chillige, ich schätze 8 Quadratmeter. Pia aus dem Snapchat-Team meint, es ist ein bisschen mehr. So 20, sagtest du, ne? Ungefähr 20. Auf jeden Fall relativ eng hier. Ihr habt auch eine richtig harte Phobie, die so ein bisschen zu einem Problem wird. Was ist es? Will ich heute Nachmittag von euch wissen. Schreibt mir per DM auf Snapchat @WDR1Live.

Another und 54 Ultra in 1 Live Digi. Können wir mal drüber sprechen, was Angst eigentlich für eine Scheißerfindung ist? Also irgendwie, ich weiß, wir machen uns die Angst natürlich selbst. Es ist nicht so leicht, darüber wegzukommen. Vor allem, wenn es um Sachen geht, die ihr machen müsst. Aber wir sprechen über eure Phobien heute Nachmittag in 1 Live Digi. Ich will wissen, was ist eure Phobie? Schickt mir in den DM auf dem 1 Live Snapchat Profil. Und wir gucken uns ein paar von euren Nachrichten an. Leni hat geschrieben, ich habe so Angst vor Impfung. Ich kriege da immer eine Panikattacke, renne aus dem Raum und vor tiefem Wasser auch. Okay, das mit der Impfung, das fühle ich so. Blutabnahme. Ich bin auch immer noch wie als ich 6 Jahre alt war. So, wenn ich die Nadel reinbekomme von der Krankenschwester, ich gucke immer weg. Ich kann da nicht hingucken. Dann Nachricht von Pauli schreibt, ich habe Angst, neue Sachen zu tragen. Ich weiß nicht, was ich daran schlimm finde, aber ich finde es einfach nur komisch, wenn Leute über dich denken, die hat eine neue Hose. Okay, Pauli, das checke ich so gar nicht. Also zum ersten Mal Klamotten anziehen ist doch das Geilste, was es gibt. Also wenn ich neue Sneaker habe, dann freue ich mich auf den ersten Tag, dass ich damit rausgehen kann. Aber okay. Und Lauri schreibt, meine Phobie ist die Ligyrophobie. Das ist Angst vor Sirenen. Also Respekt, dass du den Fachbegriff kennst, Lauri. Da haben wir den Bildungsauftrag auf jeden Fall untergebracht bekommen heute Nachmittag. So, ihr schickt mir weiter eure DMs bei Snapchat und wir sprechen auch über eure Lieblingsartists und wovor die Angst haben, und zwar in den nächsten 10 Minuten hier in 1 Live Digi.

So, ich werde euch keine Angst machen, aber wir sprechen über Angst heute Nachmittag in 1Live.de. Das war Love You Anyway, ein Track von Benno. Und auch Stars sprechen manchmal über ihre Phobien. Harry Styles zum Beispiel hat Angst vom Dunkeln, schläft immer mit Licht an. Das fühle ich auch sehr. Also so die Angst, dass der Hoodie am Kleiderbügel in Wirklichkeit ein Monster ist, nachts um drei, ist real. Und Dua Lipa hat verraten, dass sie Angst hat vor Spinnen. Also ganz classic, fast schon eine Basic-Phobie. Ich glaube, so ein bisschen Spinnenphobie hat doch, glaube ich, jeder, oder? Und ist auch bisher die meistgenannte Phobie von euch, ehrlicherweise, die ihr mir schickt auf Snapchat. Ich spiele euch ein paar Tracks und wenn ich euch sagen soll, ob eure Phobie weird ist, schickt uns eine DM auf Snapchat bei WDR1 Live und ich versuche drauf zu antworten. Auch heute Nachmittag bis 17 Uhr sind wir live bei Snapchat. Das ist BTS mit Swim in 1Live Digi.

0: spiele euch Dardan und AZ ein Track, der so Wellen schlägt, dass Uwe Baltner jetzt den Song gesungen hat. Wenn ihr nicht wisst, wer Uwe Baltner ist, das ist dieser Dad auf Insta, der Karaoke-Videos macht. Also der sitzt in seinem Auto und singt irgendwelche Songs, egal welches Genre, und diesen Song hat er auch gesungen.
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0: Und ich hätte nicht gedacht, dass dieser Track so klingt, wenn er von einem 60-jährigen Deutschen gesungen wird. Ich hoffe, auf dem nächsten Album von Dardan und AZ gibt es dann auch einen Feature-Track mit Uwe Baltner. Das ist Vermisse jetzt in 1Live Digi.
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0: So, was sind eure schlimmsten Phobien? Mika schreibt auf Snapchat Arachibutyrophobie. Nee, also ihr müsst schon erklären, was das ist. Denkt ihr, ich kann Latein? Ihr könnt nicht aber mit dem Fachbegriff um die Ecke kommen. Bitte erklären. Wir sind live auf Snapchat und sprechen über eure komischen Phobien. Dicke Kollegin Pia ist bei mir und liest gerade alle Nachrichten durch auf Snapchat. Ne?
1: Das ist so spannend, was da reinkommt. Also wirklich, eine Angst war sogar vor Augentropfen. Habe ich auch noch nie gehört.
0: Oh,
1: krass, oder? Ja, also ich meine, gut, Angst vor Ärzten, die dann vielleicht die Augentropfen reinmachen.
0: Ich hatte das immer als Kind so einfach Wasser in die Augen bekommen beim Haare waschen.
1: Auch nicht gut.
0: I get it.
1: Brennt dann ja auch. Mm. Aber ich habe für dich drei Sachen mitgebracht, die du jetzt einfach mal für uns blind ranken sollst. 1 bis 3. 1 findest du ganz schlimm.
0: Ja.
1: 3 ist in Ordnung.
0: Und ich weiß aber noch nicht, was kommt.
1: Nein, deswegen. Wir fangen mal ganz easy an, was du zu der Phobie von Mathilda sagst. Sie sagt nämlich, wenn jemand seinen ganzen Körper knackt, also Finger knacken oder so.
0: Oh, Finger knacken. Ja, ich mache das selber. So, ich kann aber auch checken, dass es echt eklig ist für andere, deswegen packe ich das mal auf die 3.
1: Die 3, okay. Dann barfuß über den Rasen gehen. Mag Lele gar
0: nicht. Das ist doch das. Oh Gott, ich wünschte, ich hätte das auf die 3 gepackt jetzt. Aber ich mache das teilweise einfach total gerne.
1: Ja, ist so ein schönes Gefühl, kann ja, aber auch eklig sein.
0: Mit der Erde verbunden fühlen.
1: Aber stell mal vor, du trittst in eine Biene. Dann hast du es.
0: Ja, dann muss das wohl auf die 2.
1: Okay.
0: Aber ich hoffe, jetzt kommt nichts total Beschissenes für die 1.
1: Naja, für Marc ist es die ganz schlimme Angst. Angst vor Statuen.
0: Okay.
1: Also eine Statue draußen.
0: Nee, das kann ich nachvollziehen. Vor allem auch, wenn es so eine unzensierte Statue ist. Weißt du, wo man so alles sieht?
1: Kann
0: gruselig
1: sein. Das
0: ist nicht schön. Okay, alles klar. Statuen ist auf der 1, auf der 2 Rasen laufen, auf eine Biene treten vielleicht. Und auf der 3 hatten wir...
1: Den ganzen Körper knacken.
0: Da knackt er
1: seine Finger.
0: Sorry, Pia. Ich habe auch ein bisschen Angst, dass ich durch eure Nachrichten jetzt irgendwie neue Phobien entwickle. Also was ihr alles für komische Ängste habt. Strange. Schickt mir eure Nachrichten. Was ist eure komischste Phobie bei Snapchat? Und es ist Joe für euch. End of Beginning läuft jetzt in 1Live Digi.

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1: 17 Uhr ist es. Wir sind Antje Kiesler
2: und Lukas Rosendahl. Ab jetzt wird es jeden Tag heißer. Freitag und am Wochenende sind über 30 Grad drin und für viele heißt es dann ja Schwimmen im See. Da passt es gut, dass die Europäische Umweltagentur gerade gecheckt hat, wie sauber die Badegewässer in Deutschland so sind.
1: Und es sieht echt gut aus. Untersucht wurden knapp 2300 Badeplätze an Seen, Flüssen und auch am Meer. Bei mehr als 90% war die Wasserqualität richtig gut. Im europäischen Ranking landet Deutschland damit auf Platz 7 von 29. Die beste Wasserqualität gibt's in Zypern.
2: Laut Umweltagentur sind die europäischen Badegewässer in den letzten 10 Jahren generell deutlich sauberer geworden. Vor allem, weil weniger dreckiges Abwasser da reingeleitet wird.
1: Wichtig ist nochmal, es geht hier um sichere Badestellen, wo also Rettungsleute im Notfall helfen können. Das ist bei uns in NRW ja nicht an allen Baggerseen so. Und im Rhein schwimmen ist fast überall verboten.
2: Die EU-Kommission erteilt Gamerinnen und Gamern eine Absage. 1 Million haben eine Petition unterschrieben. Es ging darum, dass Unternehmen manchmal die Server für Games abstellen und man die dann nicht mehr spielen kann, obwohl man sie gekauft hat.
1: Eine Initiative wollte, dass die EU was dagegen macht. Die will da aber nicht ran. Ein Grund, neue Gesetze seien für Firmen zu teuer.
2: Zu einem Messerangriff auf eine Politikerin in Herdecke im Ruhrgebiet gibt's was Neues. Vor 8 Monaten war die SPDlerin Iris Stalzer lebensbedrohlich verletzt worden.
1: Jetzt ist ihre 17 Jahre alte Tochter deswegen angeklagt worden, wegen gefährlicher Körperverletzung. Stalzer war 4 Wochen nach dem Messerangriff zur Bürgermeisterin von Herdecke vereidigt worden. Künstliche Intelligenz in der Schule ist ja so ein Thema. Die Frage ist, wer sie wie nutzen darf und soll.
2: Lehrkräfte sollen jetzt gezielt mit KI-Angeboten unterstützt werden. Schulministerin Feller hat mehrere KI-Assistenten vorgestellt, die Lehrkräfte ab jetzt nutzen dürfen, zum Beispiel um Unterricht weiterzuentwickeln.
1: In Mönchengladbach hat der Zufall die Polizei zu einer illegalen Grasplantage geführt. Ein Zeuge hatte an einem leeren Gebäude einen Rohrbruch bemerkt.
2: Einsatzkräfte haben sich das Haus dann angeschaut und rund 1000 größere Cannabispflanzen entdeckt, plus Belüftungs- und Bewässerungsanlage.
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1: Heute bleibt es noch bei Sonne, Wolken und einzelnen Schauern bei 15 bis 24 Grad.
2: Auch morgen gibt es Sonne und Wolken, vor allem in Westfalen auch mal ein paar Schauer. Die Temperaturen steigen weiter nach oben. In Porta Westfalica und Meinerzhagen wird es 23 Grad. Velbert und Bad Münstereifel schaffen 24 und in Viersen sogar 25 Grad. Donnerstag dann bis zu 33 Grad, ist richtig und schwül.
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3: Ja, ich weiß nicht, ob ihr ready seid für diese unnormale Hitzewelle, die jetzt kommt diese Woche. Bei mir in der Wetter-App ist richtig so ein Feuersymbol am Donnerstag. Das ist einfach, das ist keine Wolke, keine Sonne, ist einfach so ein Feuersymbol. Und das kann kein gutes Zeichen sein. Genießt heute und morgen, wo die Temperatur noch okay ist. Und ich will es mal gesagt haben, Schweißflecken sind diese Woche akzeptabel. Okay? No judgment. Dienstag fast geschafft, wir machen weiter mit Amo, das ist K-Passer in 1Live Diggi.

hier ist 1 Live Digi. Mit Hugel, dem ausgeschlafensten DJ der Welt gerade, weil er hat im Mai angekündigt, dass er ab sofort keine Gigs mehr nachts spielt. Also müsste er jetzt so ungefähr seinen Monat, müsste er jede Nacht seine 8 Stunden Schlaf voll bekommen. Und ich frage mich, merkt man das an den neuen Sounds? Ich bilde mir ein, dass man das schon merkt. Dieser neue Track, der klingt frisch, der klingt wach, irgendwie klingt er ausgeschlafen und ist co-produziert von Imael Angel, eine Musikproduzentin und Reiki-Meisterin. Das ist dieses spirituelle Handauflegen. Also ich weiß nicht, was bei Hugel gerade abgeht, aber er scheint irgendwie so eine Art Heilungsphase durchzumachen und ich habe nichts dagegen. Großer Fan von diesem Track, das ist Move Into The Sun. Jetzt in 1, 2,

0: Fotos und Videos sehen crazy aus von der Eternal Sunshine Tour von Ariana Grande. Habt ihr auch gesehen auf Social Media, die ist ja gerade auf Tour, gibt jeden Abend alles, wird mega gefeiert von ihren Fans. Es sieht wirklich krass aus und da fällt mir ein, ich hätte mal wirklich wieder ein paar mehr Konzerttickets kaufen sollen für diesen Sommer. Aber gut, Annika aus dem Biggie Team ist bei mir und Annika, Ariana Grande ist auf der Bühne jetzt richtig emotional geworden, ne?
1: Ja, ganz, ganz arg, weil ihre Fans in L.A. nämlich mehrere Minuten durchgehend für sie applaudiert und gejubelt haben. Ariana Grande hat dann immer wieder so versucht, sich zu bedanken und einfach weiterzumachen, aber die Fans haben einfach nicht aufgehört. Und irgendwann, da bricht Ariana Grande einfach in Tränen aus.
2: Oh. Thank you so much for always being such a loving, safe presence in my life. I love my fans so much. I have
1: Ja, sie kam dann gar nicht mehr klar und meinte auch... Ja, ihr könnt das nicht mit mir machen, sagt sie. Ich bin doch Krebs.
0: Naja, sie ist so ein bisschen so eine Astromaus, ne? Wer kennt's nicht? Die emotionalen Krebse, ne?
1: Na klar, aber ich würde behaupten, es liegt jetzt nicht nur daran, dass sie so emotional geworden ist. Ariana Grande meinte nämlich, es ist halt 7 Jahre her, dass sie überhaupt auf Tour war.
2: It's been 7 years since I've been on stage in front of you all.
1: Ja, und da musste sie halt erstmal drauf klarkommen. Zum allerersten Mal kann Ariana Grande jetzt halt auch ihre Fans sehen.
0: Wie zum ersten Mal die Fans sehen?
1: Also, sie hat ja seit Jahren eine ganz starke Sehschwäche.
0: Ah.
1: Und nur weil sie Tourpause hat, heißt es nicht, dass sich daran was verändert hätte. Jetzt auf Tour gibt's aber eine Premiere.
2: This is my first time touring wearing contact lenses. So nice to see you for the first time.
1: Also zum allerersten Mal trägt Ariana Grande auf dem Konzert halt Kontaktlinsen.
0: Wow.
1: Und sieht halt wirklich ihre Fans im Publikum.
0: Boah, ich hoffe, dass sie wenigstens beim Autofahren Kontaktlinse bisher getragen hat. Ich check das immer nicht. Leute, die eine Brille brauchen und die meistens nicht tragen. Das ist bei meiner Freundin auch so. Die sagt immer, die Brille ist zu schwer auf ihrer Nase. Okay, wir machen weiter. Es ist Dienstagabend. Ich habe Flow für euch. Das ist Leak It in 1Live Diggi.

kommt komisch auf den Dienstag. Das war Rezone mit Friday hier in 1Live.de. Am 16. Juni, so Mitte des Monats, immer der Zeitpunkt, wo so super viel Geld vom Konto runterkommt, oder? Viele Abos und Spenden gehen immer so zur Monatsmitte runter. Also bei euch auf dem Konto ist gerade erfrischend viel Platz. Richtig weitläufig bei euch auf dem Bankkonto. Und da frage ich mich, kann man eigentlich beantragen, dass man das Gehalt mal früher bekommt, mal ein bisschen vorziehen? Wenn ihr herausgefunden habt, wie das funktioniert, lasst mich gerne wissen. Ich will euch ein paar fette Tracks Crystal unterwegs für euch. Und jetzt machen wir weiter mit Wiz DMC. Das ist Wait For You in 1Live.de.

0: Das ist Crystal mit The Days hier in 1Live.de. Und ich sag's euch, laufen ist es wirklich nicht. Also wenn ihr laufen geht, hört auf, bevor es zu spät ist, macht irgendwas anderes. Geht schwimmen oder fahrt Fahrrad. Weil ich höre das von allen Leuten, die lange seit langer Zeit joggen. Es geht sowas von auf die Gelenke. Alle, die joggen, haben irgendwie so klackende Knie irgendwann. Ich glaube, es ist richtig, ist das Schlimmste, was ihr machen könnt. Und wie schlimm Joggen enden kann, haben wir jetzt gesehen in der NDR Nord-Reportage. Da waren Sanitäter im Einsatz bei einem Marathon in Hannover. Und dieser Mann hatte Schmerzen im Bein. Und offenbar so starke Schmerzen, dass er so ein bisschen ins Rappen abgerutscht ist, als die Sanitäter ihn untersucht haben.
1: 300 Meter vor dem Ziel ist ein Läufer zusammengebrochen. Wadenkrämpfe.
2: Oberschenkel, Oberschenkel, Wade links. Oberschenkel, Wade links.
3: Können Sie aber hier mal ehrlich.
4: So, drückgegen.
5: Ich mach schon noch weiter.
4: Drückgegen.
2: Ja. Auch jetzt, rechts auch jetzt, rechts auch.
4: Wird besser?
2: Rechts nein, links ja. Links nein, rechts ja. Rechts nein, links nein. Scheiße.
0: Okay, wann kommt der Robin Schulz Remix davon? Wenn gerade ein Musikproduzent zuhört, kann bitte jemand einen Song daraus machen? Oberschenkel, Oberschenkel, links oben, ja, rechts, ja, nein? Und dann schickt den bitte an 1Live Diggy. Olivia Rodrigo läuft jetzt für euch. 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

0: Wenn ihr euch fragt, was für ein geiler Track das ist Femi, ein nigerianisch-irischer Sänger, liebe diesen Beat. So gut. Und wenn ihr euch fragt, was bei Zendaya und Tom Holland los ist, das klären wir jetzt. Habt ihr bestimmt gesehen bei euch auf der For You-Page. Die waren wieder zusammen auf dem roten Teppich. Nach Ewigkeiten. Annika aus dem Digi-Team, wo war das?
1: Na, die sind gerade in Madrid unterwegs für den neuen Spider-Man-Film. Machen da so ein bisschen Promo, geben ein paar Interviews und zeigen sich halt, wie du schon meintest, auch zusammen auf dem roten Teppich. Und genau das sorgt jetzt für den übelsten Full-Circle-Moment.
0: Okay, warum das?
1: Weil die sich ja damals bei den Dreharbeiten zum ersten Spider-Man Homecoming-Film kennengelernt haben, also Tom Holland und Zendaya. Das war 2016. Mhm. Dann beim zweiten Film, Spider-Man Far From Home 2019, da waren sie sozusagen beste Freunde und haben sich da die ganze Zeit zusammen gezeigt. Beim dritten Film, Spider-Man No Way Home 2021, haben sie dann ihre Beziehung öffentlich gemacht. Und jetzt, beim kommenden vierten, zeigen die sich auf dem roten Teppich das erste Mal als verheiratetes Paar.
0: Boah, das hätte Hollywood auch besser nicht schreiben können, ne?
1: Oder? Ich finde das einfach ganz, ganz fein und Social Media eskaliert deswegen auch komplett. Weil die beiden ja ganz offiziell den Spider-Man-Fluch gebrochen haben.
0: Den muss ich mir nochmal erklären.
1: Bisher haben sich ja alle männlichen Spider-Man-Schauspieler in ihre jeweiligen Kolleginnen bei den Dreharbeiten verliebt. Also Tobey Maguire damals mit hier Kirsten Dunst, dann Andrew Garfield mit Emma Stone, die waren ja auch zusammen. Aber beide Beziehungen haben ja nicht gehalten, obwohl wir es uns wahrscheinlich alle gewünscht hätten. Aber Tom Holland und Zendaya, die beweisen, Spider-Man-Liebe kann auch im echten Leben halten.
0: Ja, Spider-Man-Liebe ist für immer. Spinnen sind auch, glaube ich, monogam, oder?

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1: Es ist 18 Uhr, wir sind Antje Kiesler
2: und Lukas Rosendahl. Wer sich gerade einen Deutschland-Trikot bestellen will, der könnte Probleme bekommen, zumindest wenn hinten ein Name mit dem Buchstaben V aufgedruckt werden soll.
1: Bei Adidas, also dem Ausrüster der Nationalmannschaft, ist das V nämlich ausgegangen. Trikots von Kai Havertz, Alexander Pavlovic und Dennis Undav kann man online darum gerade nicht bestellen. Liegt wohl daran, dass gerade besonders viele Leute Trikots von ihnen haben wollen.
2: Das Business mit den DFB-Trikots und anderen WM-Sachen ist übrigens eine richtig große Nummer. Adidas sagt, dass die damit zu aktuellen WM 1 Milliarde Euro Umsatz machen. Wie viel davon mit Trikots, sagen sie nicht.
1: Zum nächsten Turnier kommen die Deutschland-Trikots dann aber von Nike. Der DFB hat ab 2027 einen neuen Ausstatter, weil es ein besseres Angebot gab.
2: Das Problem mit dem fehlenden V will Adidas aber schnell wieder in den Griff kriegen. Ein Sprecher sagt, dass man V-Trikots in Kürze wieder online bestellen kann.
1: Viele Gamer sind wohl enttäuscht. 1 Million in Europa haben eine Petition unterschrieben. Sie wollen verhindern, dass Unternehmen Gaming-Server abstellen und man dadurch gekaufte Spiele nicht mehr zocken kann.
2: 1Live-Hörer Henry erinnert sich noch, als Monster Hunter Tri auf der Wii plötzlich down war.
3: Wir wollten an dem Abend eine LAN-Party machen, Kollege und ich. Wir wollten anfangen zu spielen. Wir wundern uns, warum er sich nicht mit den Servern verbinden kann, bis wir dann auf Google nachrecherchiert haben, dass die Server offline genommen wurden. Das hat mir an dem Tag schon sehr mein Herz gebrochen, ja.
2: Die EU-Kommission sagt jetzt aber, die Gesetze bleiben, wie sie sind.
1: Es wird wieder richtig heiß. In Deutschland könnt ihr dann in fast allen Seen, Flüssen und Meeren ohne Sorge baden, was die Wasserqualität angeht. Das zeigt ein Bericht der Europäischen Umweltagentur.
2: Laut dem ist das Wasser bei über 90% der Badestellen, die hier untersucht wurden, sehr gut. Im Rhein zum Beispiel ist Baden aber gefährlich und deshalb fast überall in NRW verboten.
1: In Österreich hat eine Lieferung an eine Firma für ziemliches Aufsehen gesorgt. Da waren Leichenteile drin. Eigentlich hatte das Unternehmen Kunststoffteile bestellt.
2: Die Polizei hat das aber schnell aufgelöst. Die Pakete mit den Leichenteilen sollten eigentlich in ein Labor zur Forschung. Beim Senden ist was verwechselt worden.
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1: Der Abend hat mal Sonne und mal Wolken dabei, manchmal auch einzelne Schauer bei noch 15 bis 24 Grad.
2: Morgen ganz ähnlich, vor allem in Westfalen kommen dann Schauer runter. Die Temperaturen gehen weiter nach oben, in Bad Berleburg dann 22 Grad, Dorsten und Hamm kommen auf 24 und St. Augustin und Dormagen auf 26 Grad. Donnerstag dann bis zu 32 Grad und schwül.
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5: Kurz nach 18 Uhr und wir gehen rein mit dem WM-Song von Shakira und Burna Boy. Und wir müssen auch über die WM sprechen, und zwar über ein Land, das erste Mal bei der WM dabei ist und das wir vielleicht im Auge behalten sollten. Ich sag's mal so, warum klären wir gleich in den nächsten 5 Minuten hier in

0: Und die Favoriten schonen sich halt währenddessen noch, lehnen sich so ein bisschen zurück. Und Kap Verde, muss man sagen, die haben dann gestern einfach da überragend verteidigt. Die haben sich offensichtlich mega gut auf dieses Spiel einfach vorbereitet. Und das muss man ja mal sagen, obwohl die Mannschaft wirklich völlig ein bisschen random zusammengewürfelt ist. 26 Spieler aus 26 verschiedenen Vereinen, aus 14 verschiedenen Ligen. Mhm. Einen von ihren Spielern haben wir einfach, ich liebe das, über LinkedIn kontaktiert. Der dachte erstmal, das wäre Scam. Also, ne, who the fuck sammelt seine Spieler über LinkedIn zusammen? Ja. War aber ernst gemeint. Naja, und dann mit so einer bisschen random Mannschaft hast du dann natürlich auch einfach einen Überraschungseffekt, weil keiner kann dich einschätzen.
1: Über LinkedIn, ich lieb's. Mein Lieblingsspieler gestern war aber auf jeden Fall der Torwart von Kap Verde, weil der hat ja überperformt.
0: Ja, absolut. Das waren Weltklasse-Paraden. Bosinha ist zu Recht Spieler des Spiels geworden. 40 Jahre ist er alt, kommt aus der portugiesischen zweiten Liga. Jetzt kennen ihn spätestens alle. Vor dem Spiel hatte der noch 40.000 Insta-Follower. Jetzt sind es 5,5 Millionen.
1: Wow.
0: Ja, findet er selbst auch einfach nur crazy.
2: Crazy, ist ja loco.
0: Ja, der hat nach dem Spiel auch einfach nur die ganze Zeit geheult vor Freude.
1: Ich liebe diese Underdog-Stories bei der WM. Es gibt auch noch zwei Neulinge, die noch spielen müssen, Jordanien und Usbekistan. Ich hoffe, die werden uns auch überraschen mit einem richtig guten Ergebnis. 1 Live.

jetzt 1 live dagegen. Stormzy ist zurück und sagt uns, euer Sommer klingt nach britischem Rap dieses Jahr, ob ihr es wollt oder nicht. Über ein Jahr hat Stormzy Pause gemacht und kommt jetzt zurück mit einem Sound, der richtig geil clubmäßig klingt, wenn ihr mich fragt. Vocals gibt's von einem Newcomer namens O'Deal, der ist 26 Jahre alt, ein Singer-Songwriter. Britisch, ist aber geboren in Deutschland, hat also so minimal Zeit in Deutschland verbracht als Baby. Vielleicht kann man im Hintergrund ja so ganz leicht deutsche Inspo erkennen, wahrscheinlich aber eher nicht. Ein Track, der dieses Jahr auf sehr vielen Sommerpartys laufen wird, glaube ich, das ist 24 Hours von Stormzy und O'Deal, neu in 1Live.de.

Taylor Swift in 1Live.de. Keiner spricht drüber, wie maximal gut dieses Gefühl ist, abends nach dem Duschen. Also im Sommer ist es ist doch wirklich unglaublich. Ihr fühlt euch wie neu geboren, oder? Als würde die Seife nicht nur so Dreck abwaschen, sondern auch so alle Sorgen und Stresshormone so in eurem Körper wegspüren. Liebe Grüße zu euch in die Dusche. Oder ans Auto, wenn ihr noch unterwegs seid. Hier ist Leon 1Live.de. Machen wir damit Bowser Magnetic jetzt.

0: Ich weiß nicht, was bei euch auf der Bucketlist steht. Vielleicht Fallschirmspringen, vielleicht Tiefseetauchen. Bei mir ist auf jeden Fall diese Filmreihe erstmal gucken. Das habe ich nie gemacht. Und ich weiß, bitte, steinige ich mich nicht dafür, aber Herr der Ringe habe ich bisher noch nicht geschafft. Weißt du, es sind alle so lang, aber es steht auf jeden Fall noch bei mir auf der Liste. Übrigens, wir bekommen einen neuen Herr der Ringe-Film. Das wird die von euch freuen, die da voll drin sind in diesem Game. Und wer da alles mitspielen wird, ist jetzt raus. Annika aus dem Digi-Team. Hollywood-Schauspielerin Anya Taylor-Joy ist mit dabei.
1: Ja, und das ist ja einfach ganz, ganz fein. Das wurde jetzt offiziell rausgehauen. Und Fans haben sich diese Meldung seit Ewigkeiten gewünscht. Anya Taylor-Joy ist nämlich einfach die perfekte Wahl.
0: Okay, warum wollten die unbedingt, dass die mit dabei ist?
1: Naja, sie ist eine heftige Schauspielerin. Wir kennen sie ja zum Beispiel aus der Schachserie Das Damen-Gambit oder auch dem Horrorfilm The Menu oder auch aus der Dune-Trilogie. Mhm. Sie hat diese weißblonden langen Haare und so ein elfenhaftes Gesicht. Und im neuen Herr der Ringe, Die Jagd nach Gollum-Film, da wird sie die Rolle Sirin spielen. Das ist so eine Grauelbin aus Mittelerde. Oh. Und das ist ja einfach ein Perfect Match.
0: Ja, voll. Sie sieht auch aus wie so eine Elbe, so ein bisschen, ne? Wann kommt denn der Film raus?
1: Das dauert noch ein ganz kleines bisschen. Oh. Mitte Dezember 2027. Das wurde jetzt auch offiziell bestätigt. Aber die Dreharbeiten, die starten halt vermutlich auch jetzt erst so im Herbst.
0: Okay, bekannten Herr der Ringe-Schauspieler sind mit dabei?
1: Mhm, auf jeden Fall, Sir Ian McKellen kommt als Gandalf zurück, Elijah Wood als Frodo und Andy Serkis, der diesen Film auch neu produziert, der wird auch wieder in seine ikonische Rolle kommen.
2: Mein Schatz.
1: Ja, Gollum.
0: Also die Jagd nach Gollum kommt in anderthalb Jahren, wird wahrscheinlich so auch 3 Stunden lang mindestens. Alok und Khalid jetzt hier in 1 Live Digi.

0: Mr. Belt und Weasel. Hier ist 1Live Diggi. So, wenn ihr nicht aus NRW kommt und Wuppertal hört, dann denkt ihr natürlich zuerst an die Schwebebahn. Aber wusstet ihr, dass Wuppertal auch eine Uni-Stadt ist? Gibt die Bergische Universität Wuppertal. Und warum erzähle ich euch das? 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Das ganze Line-Up gibt's in der 1Live App. Diese Frau ist mit dabei, kann ich euch schon mal verraten. Elisa Hamuchu.
1: Weiß irgendwer, was das Artemis in Berlin ist? Ist ein Puff. Ja, ist ein Puff. Ist richtig. Guck mal, mein Vater hat mich früher ganz oft zu Auftritten gefahren. Wir sind ganz oft am Artemis vorbeigefahren. Nur ich habe ein kleines Problem. Ich dachte so, Artemis, ich weiß, das ist ein Puff. Aber ich verwechsel das ganz oft mit dem Tempodrom. Das ist eine Event-Location in Berlin. Und ich bin mal mit meinem Vater am Puff, am Artemis vorbeigefahren. Dachte, es wäre das Tempodrom und meinte, boah, Baba. Irgendwann will ich auch auf dieser Bühne stehen. Und mein Vater, der ist locker, der hat mich einfach angeguckt und meinte, ja, würdest du mehr Geld machen als mit Comedy?

0: Und ab jetzt wird es jeden Tag heißer. Ab Donnerstag sind über 30 Grad drin. Für viele heißt es dann auch mal gerne Schwimmen im See. Da passt es gut, dass die Europäische Umweltagentur gerade gecheckt hat, wie sauber die Badegewässer in Deutschland sind. Lukas Rosendahl sagt, es sieht echt gut aus.
1: Untersucht wurden knapp 2300 Badeplätze an Seen, Flüssen und auch am Meer. Bei mehr als 90% war die Wasserqualität richtig gut. Im europäischen Ranking landet Deutschland damit auf Platz 7 von 29. Die beste Wasserqualität gibt's in Zypern. Laut Umweltagentur sind die europäischen Badegewässer in den letzten 10 Jahren generell deutlich sauberer geworden. Vor allem, weil weniger dreckiges Abwasser da reingeleitet wird. Wichtig ist, es geht da um sichere Badestellen, wo also Rettungsleute im Notfall helfen können. Das ist nicht an allen Baggerseen so und teils ist das Baden in Flüssen verboten oder zumindest nicht empfohlen wegen Strömungen.
0: Dann geht's um Taxifahrer, die in Düsseldorf oft am Flughafen auf die nächste Fahrt warten. Einige finden, dass die Bedingungen dabei zu schlecht sind. Es gäbe zu wenige Dixi-Klos und Möglichkeiten, sich unterzustellen. Sie haben deshalb einen Brief an den Flughafen geschrieben und es gab Gespräche. Jetzt wurden schon mal separate Klos für Männer und Frauen hingebracht. Ein Store des Online-Händlers Shein hat in Paris für viel Aufsehen gesorgt. Der wurde vor einem halben Jahr in einem Luxuskaufhaus eröffnet, unter viel Protest. Jetzt soll der Laden wohl zum Jahresende wieder ausziehen. Laut einer Pariser Zeitung sei es ein Fehler gewesen, den Shein-Store in dem Kaufhaus zu erlauben. Und zum Schluss zur Fußball-WM. Wer sich gerade ein Originaltrikot vom deutschen Team holen will, hat nicht so eine große Auswahl wie sonst. Hersteller Adidas hat Probleme mit dem Buchstaben V. Die Spieler Havertz, Pavlovic und Undav sind so beliebt, dass das V ausgegangen ist. Es soll aber schon bald wieder online bestellbar sein. Je nach Qualität kostet das 100 bis 150 Euro.
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0: Heute gibt's noch Sonne und Wolken und nur ganz selten mal einen Schauer bei höchstens 24 Grad. In der Nacht gehen die Temperaturen runter auf 16 bis 11 Grad. Morgen dann wieder Sonne, Wolken und vor allem in Westfalen auch mal etwas Regen. Es wird noch wärmer als heute. In Winterberg 19 Grad, in Warburg und Nümbrecht 24 und in Düren und Leverkusen 26. Ab Donnerstag noch heißer und auch schwüler.
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3: Und auf jeden Fall warm genug heute Abend, um spontan auch mal im Park zu essen. Change my mind, aber auf einer Picknickdecke schmeckt jedes Essen 10-mal besser. Ich weiß nicht, was ist das? Das hat irgendwas mit der Decke zu tun, an der frischen Luft essen. Und ihr könnt kleckern, wie ihr wollt, ihr kleinen Kleckerkinder. Hier ist Leo in 1 Live Digi. Wir machen weiter mit Bebe Rexha, Faithless. New

mit einem Song, bei dem ich wünschte, dass ich ein Cabrio hätte, weil der Song gibt mir irgendwie richtig Cabrio-Vibes. Ich weiß auch nicht, mit dem Cabrio durch die sonnige Stadt fahren, das ist Feiern. Der war früher Radiomoderator und ist jetzt Rapper. Was ich irgendwie auch einen geilen Karrierewandel finde. Er ist so ein bisschen Quereinsteiger-Rapper und das kommt nicht oft vor. Also vielleicht gibt es irgendwann auch eine IHK-Ausbildung. 3 Jahre zum Rapper. Liebe diesen Track, das ist Versprich mir, läuft jetzt.

0: POV, dein WM-Trip in die USA. Endlich zahlt sich der Englisch-Leistungskurs aus.
1: Hello, my name is Marcus. Yeah. I have a question. Can you see this man on the picture?
2: No.
1: Alles klar. Thanks.
2: Thank you.
1: Oh, dann müssen wir weiter. Hallo.
2: Hi.
1: Marcus, my name. Yeah. I have a question. Can you see this man on the picture? No. So ist das nochmal hier.
3: Ja, ist trotzdem unverschämt, dass sowas kein Deutsch kann oder kein Englisch. Sowas muss man gelernt haben. Hallo. Can you see this man?
4: No.
3: Okay, thank you.

gleich 7:30 und noch kein einziges Mal WhatsApp gecheckt. Kein Wunder, dass ich mein Buch nicht zu Ende bekomme. Einfach 14 ungelesene Gruppennachrichten auf WhatsApp. Ich mache mich mal ans Lesen. Wünsche euch einen schönen Dienstagabend. Pam Monkey jetzt in 1Live.de.

0: So, manchmal fehlen einem die Worte.
1: Das kann nur Gott erklären.
2: Das kann wirklich keiner sagen. Das ist der Algorithmus. Irgendwer da oben hat uns gern.
0: Überall auf TikTok rasten gerade Leute aus. Und zwar Leute in den USA. Wegen dieser göttlichen Stimme.
3: 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Du bist gut genug.
0: Und die kommt aus Deutschland, genauer gesagt aus Velbert in NRW. Das ist Ryan von Blumengarten. An dem Song kommt er gerade nicht vorbei. Selbst Stars wie Lizzo und Wiz Khalifa haben diesen Sound benutzt in ihren TikToks. Für die Jungs von Blumengarten ist das natürlich überwältigend, aber sie sagen, sie bleiben auf dem Boden.
2: Das ist jetzt nichts, wonach wir streben, nach der großen internationalen Karriere. Es macht natürlich gerade super Spaß und wir sind super dankbar, sowas erleben zu dürfen. Das ist einfach ein einmaliger Moment und so versuchen wir es auch zu behandeln und zu würdigen.
0: Also bleiben auf dem Boden, ändert natürlich nichts daran, dass sich das erstmal krass anfühlt.
2: Da ist damals ein Testreel von Kitschkrieg, damals vor 7 Tagen, ein Reel von Kitschkrieg viral gegangen in Amerika. Das hatte dann über Nacht 1 Million Views und ich weiß nur, dass der Dominik Falk das damals geliked hatte. Das ist ein Sänger, den wir sehr feiern. Und da war schon so ein bisschen, okay, das ist schon verrückt, dass der das überhaupt sieht. Und ja, dann war es einfach ein Schneeball und es wurde immer größer und größer und größer.
0: Ich liebe das, wenn auch andere Länder mal merken, ja, okay, geile Musik kommt nicht nur aus England und Amerika, sondern auch aus Deutschland. Von Deutschland aus in die Welt und jetzt für euch in voller Länge, das ist gut genug. Blumengarten und Kitschkrieg in 1Live Digi.

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0: Selbst Amis merken, dass Deutschland existiert. Und zwar dank unserer geilen Musik.
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0: Wir hatten heute Blumengarten live bei uns zu Besuch hier im 1 Livehaus. Und diesen Track feiern gerade Leute aus den USA und aus aller Welt auf Social Media, richtig viral gegangen. Teilweise machen die Leute diesen Song auch nach, also in ihrer Sprache. Hier zum Beispiel ein Beispiel aus Holland. Großer Fan, gibt auch verschiedene andere Versionen. Blumengarten haben uns verraten, es ist für die jetzt ein richtiger Boost, ne, dass alle Leute diesen einen viralen Track hören, weil dadurch hören sie natürlich auch so langsam die anderen Songs von ihnen.
2: Also ich glaube, der Gut genug hat einfach gerade so eine große Strahlkraft, dass die Leute einfach den ganzen Katalog durchgehen und einfach gucken, so ob da was für sie noch dabei ist. Und man merkt schon bei einigen Songs, dass da auch so ein bisschen die nachziehen und da Leute auch sagen, ey, warte mal, das ist auch cool oder Gut genug ist scheiße, der ist aber dafür ganz cool oder so. Da gibt es auch ganz viele lustige Videos zu. Es macht einfach gerade alles Spaß zu sehen.
0: Ich freue mich sehr für die Jungs vom Blumengarten. Gehen gerade international viral. Aber wahrscheinlich weiß kein Ami, was Blumengarten auf Englisch heißt, oder?

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1: 20 Uhr ist es, ich bin Antje Kiesler. Wer wenig Geld hat, kann Mieten an manchen Orten kaum bezahlen. Deshalb gibt es eigentlich extra Wohnungen, die vom Staat gefördert werden und deshalb weniger kosten, sogenannte Sozialwohnungen. In NRW ist die Zahl solcher Wohnungen letztes Jahr aber wieder runtergegangen um mehr als 18.000. Mehr dazu von Sebastian Moritz.
2: Bei den Sozialwohnungen bekommt der Investor einen Zuschuss vom Staat und verpflichtet sich im Gegenzug dazu, die Wohnungen für einen bestimmten Zeitraum zu niedrigen Mieten anzubieten. In NRW gibt es aktuell rund 400.000 Sozialwohnungen. Die Zahl sinkt jedoch seit Jahren. Die Landesregierung will gegensteuern und investiert eine Rekordsumme von 2,4 Milliarden Euro in Wohnungen für Menschen mit wenig Einkommen.
1: Es wird wieder richtig heiß. In Deutschland könnt ihr dann in fast allen Seen, Flüssen und Meeren ohne Sorge baden, was die Wasserqualität angeht. Das zeigt ein Bericht der Europäischen Umweltagentur. Laut dem ist das Wasser bei über 90% der Badestellen, die hier untersucht wurden, sehr gut. Im Rhein zum Beispiel ist Baden aber gefährlich und deshalb fast überall in NRW verboten. Künstliche Intelligenz in der Schule ist ja so ein Thema. Die Frage ist, wer sie wie nutzen darf und soll. Lehrkräfte sollen jetzt gezielt mit KI-Angeboten unterstützt werden. Schulministerin Feller hat mehrere KI-Assistenten vorgestellt, die Lehrkräfte ab jetzt nutzen dürfen. Zum Beispiel, um Unterricht weiterzuentwickeln. Und wir schauen auf eine Baumarktkette Hellweg. Bei der läuft's schlecht, deshalb hat sie Insolvenz angemeldet. Das Unternehmen ist aus Dortmund. Etwa 2.900 Leute arbeiten dafür. Die rund 70 Märkte sollen erstmal offen bleiben. Hellweg versucht noch wieder auf die Beine zu kommen. In Bochum hatten manche gestern einen ziemlich aufregenden Morgen. Die Polizei hat mehrere Straßen abgesperrt, weil sie einen Tatort untersuchen wollte. Ihr Verdacht, da ist eine Blutlache neben einem Auto. Jetzt gibt's aber Entwarnung, dass auf dem Boden war einfach nur Saft von einem Lebensmittel.
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1: Heute Nacht meistens trocken und 11 bis 16 Grad. Morgen gibt's wieder eine Mischung aus Sonne und Wolken. Etwas Regen kommt am ehesten mal in Westfalen runter. Es wird noch wärmer und schwüler als heute. In Steinfurt und Arnsberg 24 Grad, in Meerbusch 25 und Wesseling und Aachen kommen auf 26. Donnerstag dann noch mehr Sonne und bis zu 32 Grad.

0: Diese Maus hier ist auch einfach für immer süß, oder?
1: E.T. nach Haus telefonieren.
0: Mein Gott, E.T., ey, ich find's einfach immer noch so knuffig. Steven Spielberg, Hollywood-Regisseur, hat einfach eine iconic, süße Alien-Figur erschaffen. Und von ihm gibt's was Neues. Es gibt was im Kino, wieder mit Aliens von Steven Spielberg. Und Digi-Kinomann Marcel, sag es uns, sind diese Aliens mindestens genauso süß wie E.T.?
2: Ja, Moment mal. Ich habe ja nicht gesagt, dass man Aliens in diesem Film sieht. Also, das kann sein, das muss aber nicht. Ich sag mal gar nichts.
0: Ja, okay. Aber es geht doch irgendwie um Aliens, oder nicht? Also, ich habe gelesen, dass in Disclosure Day, Tag der Wahrheit, Emily Blunt ja befallen wird, oder nicht?
2: Ja. Sie spielt im Film so eine Wettermoderatorin, die plötzlich halt wie besessen ist. Und sie merkt, sie ist gar nicht die Einzige.
3: Was passiert mit mir? Ich hab Angst, ich hab panische Angst.
4: Musst du aber nicht haben, du hast noch jemanden.
3: Daniel Kerner.
4: Wer ist da?
3: Sie dürfen nicht zum Haus zurückgehen. Die haben sie gefunden, ich weiß nicht, wer sie sind, aber die werden sie umbringen.
2: Ja, und von da aus stricken sich jetzt im Film mehrere Parallelgeschichten und für manche geht es um den angeblich größten Reveal der Menschheitsgeschichte.
5: Menschliche Rasse wird nicht akzeptieren, was wir wissen.
2: Boah.
0: Und okay, dann macht's irgendwann so boom und alles löst sich auf, oder was?
2: Ich kann und will das gar nicht groß verraten, wie das hier aufgelöst wird. Das würde nämlich komplett das Kinoerlebnis zerstören. Disclosure Day ist für mich ein guter Film, auch ein richtig guter. Ich meine, du hast Emily Blunt, du hast Josh O'Connor, Colin Firth und den großartigen Coleman Domingo. Super Cast, bei deren Reise ich auch total mitgehe. Nur wird aus diesem ganzen Zeug, was ich da jetzt gerade skizziert habe, zu wenig gemacht und ist dabei mit 2,5 Stunden für mich auch zu lang. Und zu wenig und zu lang ist für mich einfach keine gute Kombination. Was aber passieren wird, du kommst nach diesem Film raus und kannst wirklich gut drüber diskutieren. Also einmal thematisch, Aliens ja, Aliens nein. Und vor allem, was der Film dann am Ende draus macht oder nicht.
0: Okay, Disclosure Day, Tag der Wahrheit, ab jetzt im Kino.

0: Leute, I did it.
1: I did it. J1 Live Digi mit Lisa. Ich bin letztes Jahr einen Halbmarathon gelaufen. Ja. Jetzt denkt ihr, oh Lisa, krass unsympathischer Flex, den du jetzt hier pulst. Ja, ist gar keiner. Ich sage ehrlich, Leute, es ist gar keiner, weil ich einfach 1 Kilometer vom fucking Ziel einen Migräneanfall bekommen habe und räudig vom Notarzt eingesackt wurde. Ich habe aus Versehen meine Lauf-App dann aber weiter tracken lassen und habe dann später erst gemerkt, die endet einfach im Krankenhaus. Naja, soviel zu meiner Erfahrung. Wenn ihr euch jetzt aber fragt, wie läuft es denn eigentlich so für Sanitäterinnen und Sanitäter am Rand ab von so einem Halbmarathon oder Marathon? Ja, beschreib mal, wie du dich fühlst mit 20 oder 40 Kilometer in der Bene. Dein System ist ja ein Totalausfall. Und wenn du dann versuchst, Sanitäterinnen und Sanitätern zu erklären, was geht gerade in deinen Beinen und in deinem Körper ab, hört sich das ungefähr so an wie bei dem Kollegen hier, den wir in der NDR-Nordreportage gefunden haben, bei Sanitäter im Einsatz beim Hannover-Marathon.
2: 300 Meter vor dem Ziel ist ein Läufer zusammengebrochen. Wadenkrämpfe.
3: Oberschenkel, Oberschenkel, Wade links. Oberschenkel, Wade links.
4: Können Sie aber hier ehrlich.
5: So, drückgegen.
6: Ich mach noch weiter.
5: Drückgegen.
3: Ja. Auch jetzt, rechts auch jetzt, rechts auch.
5: Wird besser?
3: Rechts nein, links ja. Links nein, rechts ja. Rechts nein, links nein. Scheiße.
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1: Einmal noch ein bisschen heulen, damit auch jeder checkt, wie real du bist. Danke. Ich bin Janina, hi, ihr hört 1Live Digi und mein Insta und TikTok sind gerade wieder voll mit irgendwelchen Reels von Content-Creatern, die ach so emotional sind, weil sie jetzt so auf mehr Realness machen wollen und so. Ey, ich bin ehrlich, ich kauf's nicht jedem ab, ne? Ich finde, bei anderen merkt man auch so, dass sie real sind, ohne dass sie jetzt komplett auf die Tränendrüse drücken müssen oder so. Zum Beispiel bei Sängerin Anaïs.
2: Ich sag ciao.
1: In ihren Lyrics zu diesem Song hier, Ciao Bebe, beschreibt Anaïs sich selbst eigentlich zu 1000%. Ich habe nämlich den Text mit diesem Vorstellungsvideo von ihr verglichen.
3: Was ist Anaïs? Sie ist nah am Meer gebaut und hat Nägel in allen Farben und Mustern. Und wenn sie nicht gerade Roller oder Cabrio durch die Weltgeschichte fährt oder sich auf dessen Motorhaube räkelt, geht sie mit ihren Freunden steil.
1: Ey, ohne Scheiß, in dem Musikvideo von diesem Song kommt literally einfach alles davon vor, was der Typ gerade gesagt hat. Also Anaïs fährt mit einem Cabrio durch einen sonnigen, sandigen Spot, hat bunte Nägel, räkelt sich so auf dem Auto und so. Das ist doch Realness, Leute. Das ist Anaïs mit ihrem Track Ciao Baby. Und ich muss sagen, der erinnert mich auch so ein bisschen an eine Mischung aus Seed und Nina Chuba. Aber auf jeden Fall ein geiler Sommertrack. Jetzt für euch Ciao Baby in 1Live Digi.

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1: Um 21 Uhr, ich bin Antje Kiesler. Erstmal schauen wir auf eine Absage, die Gamerinnen und Gamer heute von der EU bekommen haben. 1,3 Millionen hatten eine Petition unterschrieben, damit Unternehmen Games nicht einfach irgendwann von ihren Servern nehmen können und man dadurch gekaufte Spiele nicht mehr zocken kann. Sarah Lopez sagt, was die Kommission jetzt dazu entschieden hat.
2: Ja, das war eine ziemlich klare Absage an die Gamer. Also die EU-Kommission will Unternehmen weiter erlauben, Videospiele quasi stillzulegen. Das begründet die Kommission mit Urheberrechten, aber auch mit den Kosten, die auf Unternehmen bei einer Gesetzesänderung zukommen würden. Die Kommission hat dafür angekündigt, dass sie mit Vertretern der Videospielindustrie und von Verbrauchern sprechen will, um so eine Art Verhaltenskodex zum Lebensende von Spielen auszuarbeiten.
1: Wer in NRW auf eine günstige Wohnung angewiesen ist, hat weniger Möglichkeiten. Es gibt immer weniger Sozialwohnungen. Die werden vom Staat gefördert, sodass Mieten bezahlbarer sind. Letztes Jahr ist die Anzahl in NRW wieder runtergegangen, um 18.000. Die Landesregierung gibt mehr als 2 Milliarden Euro, um das zu ändern. Zu einem Messerangriff auf eine Politikerin in Herdecke im Ruhrgebiet gibt's was Neues. Vor 8 Monaten war SPD-lerin Iris Stalzer lebensbedrohlich verletzt worden. Jetzt ist ihre 17 Jahre alte Tochter deswegen angeklagt worden, wegen gefährlicher Körperverletzung. Stalzer war 4 Wochen nach dem Messerangriff zur Bürgermeisterin von Herdecke vereidigt worden. Der nächste Spieltag der Fußball-WM geht los, beziehungsweise die nächste Spielnacht. Gerade starten unsere Nachbarn Frankreich gegen den Senegal. Frankreich gilt als einer der Favoriten. Außerdem hat um 3 Uhr Titelverteidiger Argentinien sein erstes Spiel gegen Algerien. Ab morgen bereitet sich die deutsche Mannschaft dann auf ihr nächstes Spiel am Samstag vor gegen die Elfenbeinküste.
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1: In der Nacht gehen die Temperaturen auf 16 bis 11 Grad runter. Morgen dann wieder Sonne, Wolken und vor allem in Westfalen mal etwas Regen. Es wird noch wärmer als heute. In meiner Tagen 22 Grad in Essen und Neuss 24 und Bergheim und Aachen kommen auf 26. Ab Donnerstag noch heißer, auch Schüler und bis zu 32 Grad.

0: mal, es gibt ja ein paar Dinge, die wir in Deutschland richtig gut können. Autos bauen. Jetzt komme ich mit den ganzen Klischees. Brötchen backen und so. Brot und so. Aber eine Sache, wo ich nicht wusste, dass wir da gut drin sind, ist Videospiele produzieren. Dieses OG-Game Gothic, weiß ich, ob ihr das kennt, aus den 2000ern. Das wurde in Essen produziert. Essen in NRW. Und das ist jetzt wieder auf dem Markt. Und zwar als Remake. Ist jetzt neu im Handel und Tobi aus dem Digi-Team hat's für uns gezockt. Tobi, ist es denn quasi genau dasselbe Spiel wie in den 2000ern?
1: Ist es tatsächlich. Unser namenloser Protagonist landet in einem Gefangenenlager in einer mittelalterlichen Fantasy-Welt und es geht erstmal ums schiere Überleben. Was Gothic damals ausgezeichnet hat wie heute, das waren die Dialoge. Diesen Charme haben wir im Remake nämlich auch.
2: Wie sieht's aus?
3: Ich hab die letzten 2 Wochen in der Mine geschuftet. Alles, was ich will, ist meine Ruhe. Also geh mir nicht

0: Kerle. Ja, und zack, kriegst du ein paar aufs Maul. Du stirbst in dieser Stelle übrigens nicht, wirst aber ausgeraubt. Und deshalb musst du immer wieder dran denken, zu speichern. Und zwar manuell. Oh. Du brauchst schon eine gewisse Frusttoleranz und Zeit. Aber du kannst dann, wenn du dich drauf einlässt, nachvollziehen, warum das Spiel so ein Riesending war. Und vielleicht jetzt mit dem Remake auch wieder groß wird.
1: Also richtig schöne Oldschool-Vibes in diesem Remake von Gothic 1. Könnt ihr zocken auf PC, Xbox und PlayStation. Und nicht vergessen, Tobi hat es gerade gesagt, drückt auf Speichern.

Leute, nur weil ihr euch auf der Arbeit gut versteht, heißt es nicht, dass es privat auch ein Match ist, okay? Ich will euch mal ein bisschen desillusionieren jetzt. Ariana Grande und Ethan Slater sollen sich nämlich jetzt nach fast 3 Jahren Beziehung auch getrennt haben. Ihr habt es vielleicht mitbekommen, die hatten sich damals bei der Arbeit am Set von Wicked kennengelernt. Und jetzt, 3 Jahre später, sollen sie freundschaftlich auseinandergegangen sein. Und diese Info sollen Freunde von denen ausgeplaudert haben. Alter, wenn ich solche Freunde hätte, ne, ich würde mich gleichzeitig von meinem Ex und von denen trennen. Ohne Scheiß, was ist das? Und ob Arianas neue Single Hate That I Made You Love Me auf ihre Ex-Beziehung mit Ethan Slater anspielt, wir werden es wahrscheinlich nie erfahren, außer vielleicht von deren Freunden, was wir aber sehr sicher wissen. Dieser Song ist ein verträumter Popsong, viel weniger R&B, als wir sonst von Ariana Grande gewohnt sind. Aber ich finde, es passt unfassbar gut zu ihr. Und auch wenn sie in dem Track von Hass spricht, dieser Song ist so gar nicht aggressiv, Leute. Auch nicht aufdringlich. Ich finde, der klingt total leicht. Wie so ein Traum halt, der irgendwie über uns schwebt. Also, Hate That I Made You Love Me kriegt ihr jetzt von mir, Ariana Grande, in 1FDG.

0: Einradfahren konnte ich ja früher richtig gut. Lisa hier in 1Live Digi. War ich damals auch schon sehr stolz drauf. Sag ich ehrlich, habe ich mit geflext. Und ob ich hier über einen Spielplatz von Schaukel zu Fußballplatz fahren kann. Aber hallo. Ja, wenn mir das jetzt jemand sagen würde, also wenn jetzt jemand sagen würde, ich kann voll gut Einrad fahren, dann wird mir, glaube ich, direkt ein Herpes wachsen. Wäre ein krasser Ick für mich, beim Dating zumindest. Weil so ein erwachsener Mann, den sehe ich irgendwie nicht auf dem Einrad, weiß ich nicht. Oder hat das Einradfahren vielleicht doch Aura? Die Frage wurde geklärt im Podcast Take Me Späti bei YouTube. Zu Gast bei Host Sarah Aslan war Reality-Star Ariel. Ich sag mal so, Mütter, packt eure 12-Jährigen ein.
1: Findest du, Einradfahren hat Aura?
2: Ja, wenn man so in einem Body so sexy Einrad fährt.
1: Sexy Einrad fahren. Mhm. Das war ein bisschen schwierig mit 12.
2: Ach so, ja, okay. 1 Live.

0: 22 Uhr ist es. Ich bin Antje Kiesler. Wer sich gerade ein Deutschland-Trikot bestellen will, der könnte Probleme bekommen. Zumindest, wenn hinten ein Name mit dem Buchstaben V drauf gedruckt werden soll. Warum, sagt Lukas Rosendahl?
1: Bei Adidas, also dem Ausrüster der Nationalmannschaft, ist das V nämlich ausgegangen. Trikots von Kai Havertz, Alexander Pavlovic oder Dennis Undav kann man online darum gerade nicht mehr bestellen. Liegt wohl daran, dass gerade besonders viele Leute Trikots von denen haben wollen. Das Business mit den DFB-Trikots und anderen WM-Sachen ist übrigens eine richtig große Nummer. Adidas sagt, dass die damit zur aktuellen WM 1 Milliarde Euro Umsatz machen. Wie viel davon mit Trikots, sagen sie nicht. Zum nächsten Turnier kommen die Deutschland-Trikots dann aber eh von Nike. Der DFB hat ab 2027 einen neuen Ausstatter, weil es ein besseres Angebot gab.
0: Das Problem mit dem fehlenden V will Adidas aber schnell wieder in den Griff kriegen. Ein Sprecher sagt, dass man V-Trikots in Kürze wieder online bestellen kann. Viele Gamer sind wohl enttäuscht. Mehr als 1 Million in Europa haben eine Petition unterschrieben. Sie wollen verhindern, dass Unternehmen Gaming-Server abstellen und man dadurch gekaufte Spiele nicht mehr zocken kann. Ein Live-Hörer Henry erinnert sich noch, als Monster Hunter Tri auf der Wii plötzlich down war.
2: Wir wollten an dem Abend eine LAN-Party machen, ein Kollege und ich. Wir wollten anfangen zu spielen. Wir wundern uns, warum er sich nicht mit den Servern verbinden kann, bis wir dann auf Google nachrecherchiert haben, dass die Server offline genommen wurden. Das hat mir an dem Tag schon sehr mein Herz gebrochen, ja.
0: Die EU-Kommission hat jetzt aber gesagt, die Gesetze bleiben, wie sie sind. Und es geht um etwas, das im Ärmelkanal passiert ist, der Meerenge zwischen England und Frankreich. Da hat ein russisches Kriegsschiff in Richtung einer Yacht geschossen. Das russische Verteidigungsministerium spricht von Warnschüssen, weil die Segeljacht seinem Schiff zu nahe gekommen sei. Der Vorfall soll jetzt von Großbritannien untersucht werden. In Österreich hat eine Lieferung an eine Firma für ziemliches Aufsehen gesorgt. Da waren Leichenteile drin. Eigentlich hatte das Unternehmen Kunststoffteile bestellt. Die Polizei hat das aber schnell aufgelöst. Die Pakete mit den Leichenteilen sollten eigentlich in ein Labor zur Forschung. Beim Senden wurde was verwechselt.
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0: Heute Nacht meistens trocken und 11 bis 16 Grad. Morgen gibt's wieder Sonne und Wolken. Etwas Regen kommt am ehesten mal in Westfalen runter. Es wird wärmer und schwüler. In Warendorf und Menden 22 Grad, in Moers 24 und Hürth und Heinsberg kommen morgen auf 25 Grad. Donnerstag noch mehr Sonne und bis zu 32.

0: Am Abend, an dem ich starb, wäre ich eigentlich bei der Prom Night gewesen, dem Abschlussball der Oberstufe. Alter, wenn ein Buch schon so anfängt, ne, boah. Das ist der erste Satz von dem Buch, das Simone aus dem Digiteam uns heute vorstellt. Not Worth Dying For von Julie Soto. Ist es ein Highschool-Thriller? Also ich finde, es wirkt irgendwie schon so.
1: Ja, das geht so in die Richtung Tote Mädchen lügen nicht. Alles dreht sich um Emily Mills, die sich in der Prom-Nacht das Leben nimmt. Dann wird ein Tagebuch gefunden, wodurch eine heiß begehrte Fünferklicke aus der Schule in den Fokus der Ermittlungen rückt. Es sieht nämlich so aus, als hätten die diese Emily in den Tod getrieben.
0: Boah, Alter, das klingt nach richtig hartem Stuff.
1: Ja, es werden schon ein paar potenziell triggernde Themen verhandelt, wie Suizid, Mobbing, Alkoholsucht, häusliche Gewalt und so. Aber es dreht sich natürlich viel auch um diesen ganzen Highschool-Kram, also wie zum Beispiel, dass es in dieser Clique einen Typen gibt, in den wirklich alle Mädchen verknallt sind. Zack Thrasher.
0: Okay, ich finde, der Name hört sich schon an, als wäre das so ein Boy, den alle haben wollen.
1: Ja, alle sind wirklich verliebt in den, auch Hauptfigur Jodie. Sie gehört auch zu dieser Fünfergruppe. Und sie ist schon seit Kindestagen wirklich mit Zack befreundet und in ihn verliebt. Sie hat aber in dieser Gruppe von, ich sag mal, Rich Kids so ein bisschen eine Sonderstellung, weil sie und ihr alleinerziehender Vater wirklich eher so strugglen. Und sie wird auch als einzige nicht beschuldigt und muss sich jetzt ständig fragen, ob an den Vorwürfen was dran ist oder nicht.
0: Ah, okay, irgendwie reißt mich das schon mit, allein wenn du das erzählst. Hattest du eine gute Zeit beim Lesen, Simone?
1: Ja, auf jeden Fall. Also ich mag eh solche Highschool-Thriller. Und ich konnte das Buch wirklich zum Schluss auch gar

Du kannst dich zu 1000% auf mich verlassen. Ja, Jackpot, oder? Diese drei Ladies, das sind Flo. Und die können sich auch 1000%ig aufeinander verlassen. Also zumindest musikalisch. Flo ist nämlich eine R&B-Group. Und die drei Sängerinnen gehen gerade voll ab, weil sie vor allem richtig krasse Harmonien miteinander singen.

0: das Ding ist, beim Harmony-Singen müssen halt alle extrem sauber und gerade singen, damit dieser Dreiklang, der dann entsteht, in sich halt auch geil klingt. Ne? Also ihr müsst euch das vorstellen wie so eine Lasagne. Wenn eine Schicht von dieser Lasagne scheiße ist, ist eigentlich die gesamte Lasagne nicht geil. Also das heißt, die Sängerinnen müssen sich zu 100% auf den Ton der anderen verlassen können, damit sie sich dann so perfekt da einfügen können. Und das machen die drei von Flo mit so einer Präzision. Alter, ich würde sogar sagen, die sind gerade Queens of Harmonies. Make some noise for Flo. Das sind sie mit ihrem Track Leak It in 1F Digi für euch.
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0: Boah, da habe ich wirklich größten Respekt vor. Hier ist 1Live.de mit Leo. Ich habe größten Respekt vor Leuten, die einfach ungefiltert sagen, was sie denken. So, denen ist alles egal. Meistens sind das so ältere Frauen. Ich glaube auch, das kommt so ein bisschen im Alter, dass du irgendwann denkst, ey, mir ist vollkommen egal, was Leute von mir denken. Aber es gibt auch Ausnahmen und eine Ausnahme ist Jerry Wiesen. Sein neues Stand-Up-Set ist jetzt auf dem 1Live-YouTube-Channel und er hat erzählt, was er als Teenager in der Videothek getrieben hat und welche Abteilung es ihm da besonders angetan hat.
1: Vorne bei dem war noch so eine andere Abteilung. Du kennst das, Junge? Zutritt ab 18 Jahren. Ja, alle wissen, was dahinter sind, ne? Das sind Pornos. Hand aufs Herz, wer hat schon mal Porno geguckt? Gibt's hier einen? Ne? Ja, ich auch nicht, Alter. Dahinter sind auf jeden Fall Pornofilme auf DVDs. Und das sind nicht so Pornos wie irgendwie Hot Step Sister Lexi Law Gets Caught Masturbating oder so ein geiler oder wie das heißt. Also selber nicht. Sondern da sind so richtige Pornofilme mit richtigen Pornotiteln. Auf DVD. Und das sind oftmals so umgewandelte Titel von Originalfilmen. Ihr kennt bestimmt alle den Western-Blockbuster von Kevin Costner, der mit dem Wolf tanzt. Und in der Pornoabteilung steht da der Schwestern-Cockbuster von Kevin Cocksack, der mit dem Holzschwanz. Pinocchio hat da auch noch die Nase mit dem Spiel gehabt. Ja? Ich denke mir mal, wer gibt sich die Blöße und leiht sich da so einen Film aus? Alter, bevor ich zum Massoud gehe und sage, Massoud, Pulp Fiction, findest du ihn gut? Da wichse ich lieber wieder zu Hause auf den Autokatalog. Ja? Man, doch sehr, als wer von den Jungs kennt das noch? Früher als kleiner Junge, bisschen Autokatalog, Unterwäsche gucken, am Schädel spielen. Geht das leider? Nein? Ah, egal, ist nur so ein Witz, den ich geschrieben hab. Hey, dankeschön, das war's von mir. Das war's von mir.
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1: Die Nachrichten mit Steffi Orbach. Guten Abend. KI-Anwendungen, mit denen man Menschen auf Fotos oder Videos quasi ausziehen kann, sollen bald verboten werden. Das hat das EU-Parlament beschlossen. Solche Deepfake-KIs sind ab Dezember in der EU illegal. Die EU-Staaten müssen formell noch zustimmen. Lukas Rosendahl, WDR aktuell.
2: In einem neuen KI-Gesetz soll geregelt werden, was genau verbotene sexuelle Inhalte sind und was nicht. Wenn die KI realistische Bilder oder Videos vom Intimbereich erstellen kann, dann greift das Verbot. Bilder im Bikini, die ohne das Einverständnis der darauf zu sehenden Person gemacht wurden, sollen aber erlaubt bleiben. Die Abgeordneten mussten nämlich abwägen. Einerseits sollen Menschen vor sexualisierten Deepfakes geschützt werden, vor allem Frauen sind ja oft betroffen, aber KI soll nicht zu heftig eingeschränkt werden, damit wir auch die Vorteile davon weiter nutzen können.
1: Bundeskanzler Merz ist optimistisch, dass die Zusammenarbeit mit US-Präsident Trump in Zukunft besser funktioniert, vor allem wenn es um ein Kriegsende in der Ukraine geht. Auf dem G7-Gipfel im französischen Evian forderte Trump Russland auf, den Krieg zu beenden. Bisher hatte der US-Präsident eher die Ukraine in der Pflicht gesehen, Zugeständnisse an Russland zu machen. Nach 3 Tagen an der Börse ist die US-Weltraumfirma SpaceX mehr wert als Amazon. Die Firma von Elon Musk kommt auf rund 2,75 Billionen Dollar. Letzten Freitag konnte man die ersten SpaceX-Aktien für $135 pro Stück kaufen. Mittlerweile sind sie $209 wert. Durch den Börsengang wurde Elon Musk zum ersten Billionär der Welt. 8 Jahre zu spät hat eine Familie aus Osnabrück ein Geldgeschenk zur Taufe eines ihrer Kinder erhalten. Eine Frau entdeckte einen Umschlag mit 300 Euro in einem aussortierten Glückwunschbuch in einem öffentlichen Büchertauschschrank und übergab ihn der Polizei. Die konnte die zu beschenkende Familie mittels Taufregister und anderen Daten finden, obwohl auf der Karte kein Nachname stand.
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1: Die Baumarktkette Hellweg ist insolvent. Betroffen sind bundesweit fast 3000 Mitarbeiter. Cordula Krell, WDR Dortmund.
3: Das Dortmunder Unternehmen hat Insolvenz in Eigenverwaltung angemeldet. Nach eigenen Angaben hat das Amtsgericht Essen dem Insolvenzantrag stattgegeben. Die Baumarktkette betreibt bundesweit 68 Baumärkte, vor allem im Rhein-Ruhr-Gebiet und in Berlin. Alle Standorte und auch der Onlineshop sollen geöffnet bleiben. Die 2900 Mitarbeitenden bei Hellweg sollen in den kommenden 3 Monaten Insolvenzgeld von der Bundesagentur für Arbeit bekommen.
1: Das Wetter in Nordrhein-Westfalen. Die Nacht bleibt trocken bei bis zu 16 Grad. Morgen mal Sonne, mal Wolken und in Westfalen etwas Regen. In Wermelskirchen 23, in Gütersloh 24 und in Jülich bis 27 Grad. 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

Hey Leute, hier ist Lennart in 1LiveDigi. Jetzt sind es ja wirklich nur noch ein paar Sekunden, dann geht hier die Party ab in 1LiveDigi. Keine Sorge, ihr müsst euch jetzt kein krasses Outfit raussuchen, ihr braucht auch keine Tickets für die Party, ihr bleibt einfach genau da, wo ihr seid. 1LiveDigi habt ihr eh schon laufen, das ist wunderbar und dann kann's losgehen mit diesem neuen Partybanger von Prosper und Clooney, Free Your Mind. Ja, es ist ein relativ neuer Song, aber für mich jetzt schon Banger, ab geht's.

0: Was geht, ihr Lieben? Hier ist Lisa in 1 Live. Digi, wenn man den Leuten sagt, ihr da, ne? Lukas Podolski hat jetzt eine Netflix-Doku. Was sagen die dann?
1: Dann sagen die wahrscheinlich, boah, leck mich am Arsch, ne?
0: Ja, dann sagen die wahrscheinlich, leck mich am Arsch. Dann geht halt durch die Weltgeschichte und sagt, Mensch, leck mich am Arsch. Denn es ist so, Fußballlegende Lukas Podolski hat eine Doku bekommen, gibt's bei Netflix. Poldi heißt die. Und leck mich am Arsch, sagt so mehr oder weniger auch unser Digi-Kinomann Marcel Emmel. Poldi hat ja gesagt, Dokus zu Fußballspielern gibt's genug. Ich mach das Ganze anders als alle anderen. Hat aber irgendwie nur so halb geklappt, ne? Marcel, du sagst, es ist insgesamt trotzdem eine klassische Fußball-Doku.
2: Ja, aber hier ist es halt wirklich total unterhaltsam, weil eben 100% Poldi. Also es geht schon viel um Fußball, so die Karriere, aber noch mehr um seine Projekte drumherum. Mhm. Eis, Döner, Klamotten, Festivals.
1: Klar ist das Ziel, irgendwie die ganzen Business groß zu machen. Ich will 100, 200 Läden, das ist mein Ziel. Die Überraschung sieht man oft ins Gesicht der Leute, wenn du sagst, sind mittlerweile fast 60 Läden. Dann sagen wir wahrscheinlich, boah, leck mich am Arsch, ne?
2: So, Poldi als Raum- und Business-Deuter für die Zeit nach der Karriere mit der linken Kleber als Geschäftsmann.
0: Ja, schön. Weil das sind so für dich das Doku-Highlight, sag mal.
2: Ja, es ist halt wirklich eigentlich die Schlagzahl der Poldi-Sprüche.
1: Klar würde ich jetzt gerne zu Hause sitzen. Aber ich kann mich unter der Erde bald ausruhen.
2: So ist es nämlich. Prinz Poldi, König der One-Liner, also wirklich drei Gags, ein Elfer und der Witz hat bei ihm 90 Minuten.
0: Ja, du bist ja aber auch gerade schon am Schießen, Marcel, mein Gott. Aber sag mal, ist das wieder mehr so ein Imagefilm für ihn, wo er einfach gut wegkommt?
2: Ja, ist es auch. Das ist das shiny Netflix-Selbstporträt. Aber das ist ja halt mittlerweile auch wirklich normal. Und gefühlt hat ja auch noch nie jemand hinterfragt, ob sich Van Gogh auf seinem Selbstporträt auch hübscher gemalt hat, als er eigentlich war. Ne? Also es ist 100% Poldi, inklusive sehr viele, auch sehr freizügiger Szenen.
0: Jetzt macht er uns ja noch ein bisschen wuschig hier. Also statt Onlyfans auf jeden Fall erstmal Netflix mit der Poldi-Doku. Poldi!

0: Hallo Freunde, hier ist Lisa 911 Digi. Was ist das Geheimnis für eine gute Ehe? Ich sag ganz ehrlich, das ist eine Frage, die kann ich nicht mehr hören. Ich kann sie nicht mehr hören, weil ich mir so denke, ja Leute, es ist ja obvious. Es ist doch wirklich obvious. Erste Base ist halt, man muss sich mögen. So. Zweite Base, finde ich, ist, man muss einander immer verstehen wollen. Und wenn das nicht der Fall ist und man okay damit ist, dass man sich mal nicht versteht, dann hat man ja wieder, dann geht man wieder zurück zu Base Number One, die halt ist, man mag sich halt. Und wenn man sich darauf besinnen kann, so, was brauche ich denn dafür ein Geheimnis, so, habt euch doch einfach lieb. Ich finde, das ist kein Geheimnis, Bruder, das ist halt einfach so basic human shit, sag ich als Unverheiratete. Ich finde die Frage allerdings völlig in Ordnung, wenn man dann Antworten bekommt, mit denen man nicht gerechnet hat. Und wenn sich dann da so kurz eine kleine nasty Ehrlichkeit einschleicht, wie hier bei dieser Kollegin, die wir bei der Tag in Berlin und Brandenburg im RBB Fernsehen gesehen haben.
1: Also wir haben gestern den 8. Hochzeitstag gehabt.
2: Nein, dann herzlichen Glückwunsch vom RBB. Letzte Frage, was ist ein Garant für eine glückliche Ehe?
1: Dass man sich gegenseitig so akzeptiert, wie man ist.
3: Lutschen, gut lutschen. Freund, gut lutschen.
2: Gut lutschen?
3: Lutschen.
2: Gut, dann erstmal vielen, vielen Dank dafür.

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1: Die Nachrichten mit Ronald Lessig. Guten Abend.
2: Was für uns alle Grund zur Zuversicht gibt, ist die Formulierung von Präsident Trump: Russland muss diesen Krieg beenden.
1: Bundeskanzler Merz hat sich über eine Aussage des US-Präsidenten zum Ukraine-Krieg erfreut gezeigt. Beim Treffen der westlichen Industrieländer der G7 sorgte Trumps Äußerung auch bei den anderen Teilnehmern für Optimismus, erklärt Markus Preis für WDR aktuell.
3: Ja, das war schon eine Nachricht heute, dass Donald Trump den Kreml auffordert, sich um einen Deal zu kümmern. Offenbar hat man in Washington festgestellt, Russland macht eben schon länger keine Geländegewinne mehr. Die Ukraine produziert überraschend auch langreichende Waffen und ist sehr überlegen, was Drohnen angeht. Und die Europäer sind da hellhörig geworden und sie wollen diesen Moment natürlich ausnutzen, weil sie einfach auch sehen, Donald Trump braucht auch einen Erfolg. Er will möglichst schnell weg von diesem Thema Iran, was aus Sicht vieler Amerikaner und ich glaube auch vieler Beobachter hier kein Erfolg war. Und deswegen sehen die Europäer eine Chance, ihn jetzt da wieder stärker ins Boot zu holen.
1: Das EU-Parlament hat einem Verbot bestimmter KI-Anwendungen zugestimmt. Es geht um künstliche Intelligenz, mit der man Menschen auf Fotos und in Videos quasi ausziehen kann. Solche KI-Anwendungen sind ab Dezember in der EU verboten. In Bonn hat es in einer Kindertagesstätte gebrannt. Kinder und Betreuer blieben unverletzt. Der Brand war in der Küche ausgebrochen. Die Kita ist erst einmal nicht mehr nutzbar. Weil auch die Brandmelder des Bonner Stadthauses ausgelöst hatten, wurde auch das geräumt. Bei der Fußball-Weltmeisterschaft hat Mitfavorit Frankreich sein erstes Gruppenspiel gewonnen. Gegen den Senegal feierte die französische Nationalmannschaft einen 3:1-Sieg. Die deutsche Mannschaft bereitet sich ab heute auf das zweite WM-Spiel gegen die Elfenbeinküste am Samstag vor.
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1: Ein Mann aus Borgentreich im Kreis Höxter hat eine Katze bei lebendigem Leib in einem Ofen verbrannt. Dafür verurteilte ihn das Amtsgericht Paderborn zu einer Haftstrafe von 1 Jahr und 8 Monaten auf Bewährung. Außerdem muss er 2.500 Euro an den Verein Tiere in Not zahlen. Oliver Köhler für WDR aktuell.
4: Der Angeklagte bestreitet noch immer, dass er die Katze lebend in den Ofen geworfen hat. Das Tier sei bereits tot gewesen. Video und auch Tonaufnahmen belegen allerdings das Gegenteil. Es ist zu hören, wie der 51-Jährige offenbar Spaß hat. Der Richter und die Staatsanwältin sprachen von einer grausamen und bestialischen Tat. Gegen einen Mitangeklagten wurde das Verfahren gegen Zahlung von 2.000 Euro eingestellt.
1: Das Wetter in Nordrhein-Westfalen. In der Nacht trocken bei 16 bis 11 Grad. Tagsüber mal Sonne, mal Wolken, örtlich etwas Regen. Dazu in Steinfurt bis 24, in Meerbusch bis 25 und in Wesselingen bis 26 Grad. Am Donnerstag sonnig bis 32 Grad. Das war WDR aktuell.
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